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1: Ich bin Imme Kasten. Auch jetzt in der Nacht ist die Feuerwehr an der deutsch-belgischen Grenze weiter im Großeinsatz gegen den riesigen Waldbrand. Regen und ein wenig Wind hatten die Lage zuletzt etwas entspannt. Im teils evakuierten Eifelort Monschau hofft man auf den für heute erwarteten Regen. Gleichzeitig könnte stärkerer Wind das Feuer weiter ausbreiten. In Deutschland sollen es Startups künftig leichter haben. Die Bundesregierung will mit besseren steuerlichen Bedingungen und auch zielgerichteten Förderprogrammen unterstützen. Das hat Finanzminister Klingbeil angekündigt. Er nimmt dabei auch besonders Ostdeutschland in den Fokus. Die Menschen in Deutschland geben für Freizeit und Co. im Monat durchschnittlich gut 300 Euro aus. Dazu gehören etwa Tickets für Kino oder Museum, die Gebühr fürs Fitnessstudio oder auch Bücher. Anteilig am meisten geben Paare ohne Kind aus, so das Statistische Bundesamt. Bei der Bundeswehr, da gibt's so viele Soldatinnen und Soldaten wie lange nicht. Aktuell sind es gut 186.000. Das ist der höchste Stand seit 13 Jahren und außerdem auch so viele, wie das Verteidigungsministerium in diesem Jahr schaffen wollte.
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2: Aktuell durchwachsen, wolkig, hier und da lässt es Regen runter und es kühlt ab bei Tiefstwerten von bis zu 18 Grad. Im Laufe des Tages weiterhin wechselhaft, wolkig, stellenweise auch Regen, bei Höchstwerten von bis zu 25 Grad. Und der Radio Seefunk-Wettertrend für die ganze Heimat. Morgen dann wieder Sonne, satt und warm.
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1: Ich bin Imme Kasten. Guten Morgen.
2: Beim riesigen Waldbrand im Hohen Venn an der deutsch-belgischen Grenze ist die Lage stabil. Regen und wenig Wind haben den Einsatzkräften in die Karten gespielt. Und das Feuer hat sich erst einmal nicht weiter in Richtung Monschau ausgebreitet. Heute könnte der Wind allerdings wieder stärker werden. Damit steigt dann auch die Gefahr, dass die Flammen erneut Fahrt aufnehmen. Deutschland baut die Forschung zur Drohnensicherheit aus. Heute eröffnet ein neues Technologiezentrum in Sachsen-Anhalt. An einem Testflughafen sollen neue Technologien entwickelt und dann auch getestet werden. Hintergrund ist auch der Fund einer Sprengstoffdrohne am Flughafen Leipzig-Halle. Im möglicherweise wegweisenden Prozess gegen Meta beginnen heute die Eröffnungsplädoyers. Mehrere US-Bundesstaaten werfen dem Konzern vor, Minderjährige mit Instagram und Facebook abhängig zu machen. Sie fordern Einschränkungen bei Funktionen wie dem Endlos-Scrollen und eine hohe Strafzahlung.
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3: Aktuell durchwachsen, wolkig, hier und da lässt es Regen runter und es kühlt ab bei Tiefstwerten von bis zu 18 Grad. Im Laufe des Tages weiterhin wechselhaft, wolkig, stellenweise auch Regen, bei Höchstwerten von bis zu 25 Grad. Und der Radio Seefunk-Wettertrend für die ganze Heimat. Morgen dann wieder Sonne, satt und warm.
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1: Ich bin Imme Kasten. Guten Morgen.
2: Beim riesigen Waldbrand im Hohen Venn an der deutsch-belgischen Grenze ist die Lage stabil. Regen und wenig Wind haben den Einsatzkräften in die Karten gespielt. Und das Feuer hat sich erst einmal nicht weiter in Richtung Monschau ausgebreitet. Heute könnte der Wind allerdings wieder stärker werden. Damit steigt dann auch die Gefahr, dass die Flammen erneut Fahrt aufnehmen. Deutschland baut die Forschung zur Drohnensicherheit aus. Heute eröffnet ein neues Technologiezentrum in Sachsen-Anhalt. An einem Testflughafen sollen neue Technologien entwickelt und dann auch getestet werden. Hintergrund ist auch der Fund einer Sprengstoffdrohne am Flughafen Leipzig-Halle. Im möglicherweise wegweisenden Prozess gegen Meta beginnen heute die Eröffnungsplädoyers. Mehrere US-Bundesstaaten werfen dem Konzern vor, Minderjährige mit Instagram und Facebook abhängig zu machen. Sie fordern Einschränkungen bei Funktionen wie dem Endlos-Scrollen und eine hohe Strafzahlung. Bei der Bundeswehr, da gibt's so viele Soldatinnen und Soldaten wie lange nicht. Aktuell sind es gut 186.000. Das ist der höchste Stand seit 13 Jahren und außerdem auch so viele, wie das Verteidigungsministerium in diesem Jahr schaffen wollte.
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3: Aktuell durchwachsen, wolkig, hier und da lässt es Regen runter und es kühlt ab bei Tiefstwerten von bis zu 18 Grad. Im Laufe des Tages weiterhin wechselhaft, wolkig, stellenweise auch Regen, bei Höchstwerten von bis zu 25 Grad. Und der Radio Seefunk Wettertrend für die ganze Heimat. Morgen dann wieder Sonne satt und warm.
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5: Aktuell durchwachsen, wolkig, hier und da lässt es Regen runter und es kühlt ab bei Tiefstwerten von bis zu 18 Grad. Im Laufe des Tages weiterhin wechselhaft, wolkig, stellenweise auch Regen bei Höchstwerten von bis zu 25 Grad. Und der Radio Seefunk Wettertrend für die ganze Heimat. Morgen dann wieder Sonne, satt und warm.
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2: Augenblick mal.
3: Ich bin sehr dankbar über langjährige Freundschaften, die bis in die Studienzeit hineinreichen. Auch wenn wir uns mit diesen Freunden nur dreimal im Jahr treffen, habe ich bei jeder Begegnung das Gefühl, erst gestern mit ihnen zusammengesessen zu haben. In unseren Gesprächen geht es dabei weniger um die Vergangenheit als mehr um die Gegenwart und dennoch schwingen darin gemeinsame Erlebnisse, Erfahrungen, durchgestandene Kämpfe und gesponnene Träume mit. Ich merke, obwohl wir älter werden, bleiben wir in mancher Hinsicht die gleichen Menschen. Sehe ich in dem einen immer wieder den aufmüpfigen Studenten, in dem anderen den Grübler von damals vor mir, so scheint bei den Frauen einmal das humorige junge Mädchen hervorzublitzen und zum anderen eine große Kreativität ungebrochen zu sein. Auf sie trifft zu, was ein Unbekannter schreibt. Es gibt Menschen, die sind wie das Meer. Ihre Freundschaft ist wie ein schöner Platz am Strand. Eva Maria Bilhölzlin von der Katholischen Kirche.
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5: Ich bin André Glatzel. Guten Morgen. Deutschland baut die Forschung zur Drohnensicherheit aus. Heute eröffnet ein neues Technologiezentrum in Sachsen-Anhalt. Am DLR-Testflughafen in Kochstedt sollen neue Technologien entwickelt und getestet werden. Hintergrund ist auch der Fund einer Sprengstoffdrohne am Flughafen Leipzig-Halle. Im wohl wegweisenden Meta-Prozess starten heute die Eröffnungsplädoyers vor einem US-Bundesgericht. Mehrere Bundesstaaten machen Instagram und Facebook für psychische Schäden bei Kindern und Jugendlichen verantwortlich. Sie verlangen mehr Schutz und eine Strafzahlung von bis zu 1,2 Billionen Euro. Zwischen Russland und Großbritannien verschärft sich der Ton. Moskau droht London mit Konsequenzen. Hintergrund ist ein Bericht, wonach die Ukraine bei Angriffen auf Ziele in Russland britische Drohnen eingesetzt hat. Die russische Botschaft in London spricht von einem Preis, den Großbritannien zahlen müsse. Und jetzt mehr Nachrichten aus unserer Heimat. Der große Waldbrand bei Schramberg ist weitgehend gelöscht. Knapp 20 Hektar Wald sind betroffen. Mehrere Glutnester beschäftigen die Feuerwehr aber weiter, deshalb haben die Einsatzkräfte das schwer zugängliche Gelände auch in der Nacht kontrolliert. Nach dem Katamaranunfall in Konstanz sind fast alle Verletzten wieder raus aus dem Krankenhaus. Auch die beiden Schiffsführer sind entlassen worden. Die Ursache der Kollision mit der Hafenmauer ist weiter unklar. Der beschädigte Katamaran fällt wohl mehrere Monate aus. Bei Geschwindigkeitskontrollen im Aargau hat die Polizei gleich 5 Führerausweise eingezogen. In Küttingen und Tegerfelden waren mehrere Autofahrer und Motorradfahrer deutlich zu schnell unterwegs. Der Spitzenreiter fuhr mit 131 statt den erlaubten 80 Stundenkilometern. Die meisten Nachrichten aus der Region hören Sie wieder in einer Stunde bei Radio Seefunk.
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6: Guten Start rein in diesen ja noch recht dunklen Dienstagmorgen.
7: An dem es aber richtig frisch ist. Sofern man denn in seinem Schlafzimmer das Fenster aufgestellt hat. Ich habe heute Morgen mal aufs Thermometer geguckt, als ich wach geworden bin. 25, 26 Grad, damit kann man arbeiten.
6: Ich hatte 20,4. Ist das nicht herrlich,
7: deswegen
6: oder?
7: Deswegen hast du deinen dicken Pulli an heute Morgen.
6: Ja, das stimmt. Ich finde es echt noch ein bisschen frisch, aber gerne auch schon mal die Fenster aufreißen, wenn Sie da gerade die Möglichkeit zu haben. 18 Grad gemessen in Überlingen am Aufkircher Tor, auch 18 gemessen in Bad Schussenriek am Schweigfurter Weiher und 19 stehen auf dem Thermometer am Park Lindenhof in Bülach. Und nachher, wenn die Sonne dann gleich aufgegangen ist, dann zeigt sie sich stellenweise auch direkt schon richtig schön. Zuerst im Südschwarzwald und auch im Zürcher Weinland. Bis zur Frühstückspause werden die Wolken dann aber auch nach und nach überall bei uns in der Heimat weniger. Und den Tag über gibt es dann einen überwiegend freundlichen Mix aus Sonne und Wolken. Und nur ganz vereinzelt kann es hier und da noch kurz tröpfeln. Es wird also noch ein bisschen freundlicher als gestern. 21 bis 28 Grad in der Spitze. Radio Seefunk Wettertrend für die ganze Heimat. Morgen viel Sonne und wieder über 30 Grad. Danach wieder etwas wechselhafter.
7: Das waren die Aussichten von Trixi. Dankeschön.
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7: Ja, und aktuell habe ich noch keine Blitzer für Sie.
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7: Aktuell auch keine Störungsmeldungen, die uns vorliegen. Ist ein ruhiger Dienstagmorgen. Wenn Sie unterwegs allerdings schon was entdeckt haben, Staus oder Blitzer, dann melden Sie es gerne. Rufen Sie uns an oder schicken Sie uns eine WhatsApp direkt ins Studio. Über die 07531 28 65 33. Ich wünsche eine gute und sichere Fahrt.
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7: Guten Morgen am Dienstag.
6: Guten Morgen.
7: Und guten Morgen natürlich an alle, die sich freuen, dass es gestern endlich mal geregnet hat und es heute was kühler ist.
6: Und wenn Sie sich die Frage stellen, ob der Hitzesommer 2026 nochmal zurückkommt, die Antwort darauf hat heute Morgen um 20 vor 7 unser Chefmeteorologe Frank Böttcher für Sie.
7: Kühlen Kopf bewahren heißt auch gleich wieder um 10 nach 6 bei uns, bei unserem total verrückten Quiz Falsch gewinnt. Zocken Sie gerne mit uns eine Runde mit um eine Radio Seefunk Guten Morgen Tasse.
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0: Wo sind heute Morgen die Damen und Herren, die endlich wieder klar denken können, weil es ein bisschen kühler geworden ist und gleich mit uns um eine Guten-Morgen-Tasse spielen? Hier ist Radio Seefunk, wir spielen gleich unser total verrücktes Quiz Falsch gewinnt. Es ist jetzt 6:09 und Sie sind gerne eingeladen, hier gleich mit uns zu zocken.
1: Hier die Nummer 07531 28 65 33.
0: Hier ist Radio Seefunk, guten Morgen.

0: 12 nach 6. Schönen guten Morgen. Hier sind Sven und Trixi.
1: Guten Morgen.
0: Wer holt sich jetzt eine unserer heiß begehrten Tassen ab?
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0: Auch an diesem Dienstagmorgen möchte jemand eine streng limitierte Radio Seefunk Guten Morgen Tasse gewinnen. Und das ist heute Morgen Lukas aus Ravensburg. Schönen guten Morgen.
3: Morgen. Guten Morgen, ihr zwei.
0: Lukas, sind Sie fit?
3: Boah, es geht so, ne? Ist schon ein bisschen früh, aber ja, ich habe schon so oft bei euch probiert. Jetzt endlich mal, dann muss es halt nach 6 Uhr sein, ne?
0: Der frühe Vogel fängt den Wurm, heißt es ja so schön. Und wie es funktioniert, erklärt Ihnen Trixi jetzt nochmal.
1: Genau, Sie haben jetzt gleich 45 Sekunden Zeit, 10 Fragen falsch zu beantworten, sinngemäß falsch zu beantworten. Fragen wir beispielsweise nach einer Band, dann sollten Sie natürlich auch eine Band nennen. Ja-Nein-Fragen dementsprechend auch falsch mit Ja oder Nein beantworten, nichts doppelt nennen und auch ein bisschen auf die Zeit gucken. Wenn das Spiel vorbei ist, eben durch eine richtige Antwort oder durch Zeitverlust, dann melde ich mich mit der Hupe.
3: Alles klar.
0: Das passt, oder, Lukas?
3: Kapiert.
0: Sie sind bereit. Wir spielen Falschgewinn. 45 Sekunden Zeit, 10 Fragen falsch zu beantworten. Ab jetzt. Ergänzen Sie, was du heute kannst besorgen, das verschiebe nicht auf.
3: Gestern.
0: Wie viele Arme hat ein Mensch?
3: 4.
0: Wer spielte zuletzt den Agenten James Bond?
3: Pierce Brosnan.
0: Haben Äpfel Kerne?
3: Nein.
0: Wie viele Meter hat ein Kilometer?
3: 14.
0: Wie heißt die Hauptstadt von England?
3: Berlin.
0: Wer sang den Hit I Love Rock'n'Roll?
3: Kiss.
0: Welcher Sänger wird auch der Rocketman genannt?
3: Das ist auf jeden Fall, oh Gott.
0: Irgendein Sänger?
3: Irgendein Sänger, Marvin Gaye.
0: Waren die Beatles zu 10?
3: Ja.
1: Ja, die Zeit ist leider um, Lukas. Ach Mist.
3: Schade.
0: Lukas, einfach nochmal probieren. Viele Grüße nach Ravensburg.
3: Danke sehr.
1: Ciao.
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0: Ganz langsam wird's hell draußen. Schönen guten Morgen. Hier ist Radio Seefunk. Einfach die beste Musik um 18 Minuten nach 6.
1: Schönen guten Morgen, wenn es heute Morgen bei Ihnen auch endlich mal wieder angenehm war, so schön eingekuschelt unter der Decke noch zu liegen. Ich habe es richtig genossen, heute so aufzuwachen. Ich hoffe, Sie auch. Schönen guten Morgen mit Sven.

0: 6.22 Uhr, starten Sie gut rein in den Dienstagmorgen mit Radio Seefunk. Einfach die beste Musik.
1: Schönen guten Morgen. Begegnungen, Schusseleien, Spielereien, aus denen dann unerwartet Großes entsteht. Heute ist der Tag der glücklichen Zufälle und die gab es natürlich auch in der Musikwelt, Sven.
0: So ist es. Zum Beispiel am 7. Mai 1965, als Keith Richards, der Leadgitarrist der Rolling Stones, plötzlich mitten in der Nacht aufgewacht ist und dann mit seiner Gitarre ein zweiminütiges Riff auf einer Kassette aufgenommen hat und danach ist er wieder eingeschlafen.
1: Okay.
0: Am nächsten Morgen konnte er sich an diese Schlafwandelaktion eigentlich gar nicht mehr wirklich erinnern und auf der Kassette war nach dem Riff dann nur noch 40 Minuten lang Schnarchen zu hören.
1: Und wie ging es dann weiter?
0: Ja, irgendwann danach ist einer seiner Bandkollegen hingegangen, hat diese Kassette gefunden und dann auch das Gitarrenriff vor der Schnarcherei entdeckt. Und daraus wurde dann einer der berühmtesten Hits der Stones, übrigens auch ihr erster Nummer 1 Hit in den Charts.
1: Wow, und das war dann ein glücklicher Zufall.
0: Absolut, ja.
1: Vielleicht haben Sie ja auch sowas Ähnliches Glückliches auch schon mal erlebt, dann erzählen Sie uns gerne davon per WhatsApp-Sprachnachricht an die 07531 28 65 33. Und Sven, wie heißt denn jetzt der Stones-Song, den Keith Richards da im Halbschlaf aufgenommen hat?
0: Jeder kennt ihn, hier ist das Riff. Und der Song dahinter heißt I Can't Get No Satisfaction. Die Rolling Stones. Schönen guten Morgen.
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0: 3 Minuten vor 7:30. Schönen guten Morgen. Hier sind Sven und Trixi am Morgen.
1: Schönen guten Morgen. Und ob es heute auch nochmal einen Schwung Regen gibt, das hören Sie gleich hier bei mir um 5:30.
0: Und danach? Cool in the Gang mit Fresh aus unserem Lieblingsjahrzehnt in den 80ern. Feiner Popsong. Außerdem wird gerockt. Damit der Weg ins Bad ein bisschen flotter daherkommt, die J. Geils Band und Centerfold. Das ist einfach die beste Musik gleich hier ab 6:30 bei Radio See von Guten Morgen.
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1: Wunderbaren guten Morgen.
0: Wie sieht's aus? Was sagen die Thermometer in der Heimat, Trixi?
1: 15 Grad im Moment gemessen am Franziskanermuseum in Villingen-Schwenningen. 14 messen wir an der Wiesenthal-Station in Steinen und in Münchwielen an der Gemeindeverwaltung 17 Grad heute Morgen. Dazu wird's freundlicher als gestern. So langsam aber sicher zeigt sich hier und da auch schon die Sonne im Südschwarzwald und auch im Zürcher Weinland. Den Vormittag über gibt's dann nach und nach auch immer mehr Sonne. Und den ganzen Dienstag über wechseln sich dann mal mehr, mal weniger Wolken mit der Sonne ab. Stellenweise kann es dann hier und da vereinzelt auch noch kurz Regen geben und das Ganze dann bei Topwerten heute von 21 bis 28 Grad. Und der Radio Seefunk Wettertrend für die ganze Heimat: morgen wieder sommerlicher, danach etwas wechselhafter.
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0: Folgende Blitzer stehen um 6:30 am Wegesrand, beispielsweise in Thiengen in der Hauptstraße und Geschwindigkeitskontrolle auch in der Schweiz auf der A3 zwischen Mumpf und Zeiningen und dann nochmal auf der A3 bei der Verzweigung Augst.
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0: Aktuell ist die B311 bei Mengen-Rülfingen gesperrt und es klemmt obligatorisch auf der B34 zwischen Waldshut und Lauchringen 3 Kilometer Stau. Hier müssen Sie 5 Minuten mehr Zeit einplanen. Wenn Sie unterwegs auch was entdeckt haben, was wir jetzt noch nicht auf dem Schirm hatten, dann melden Sie es einfach. Rufen Sie uns an und melden Sie uns Staus und Blitzer auch gerne als Sprachnachricht über WhatsApp. Rein ins Studio über die 07531 28 65 33. Wir wünschen allen unterwegs eine gute und natürlich eine sichere Fahrt an diesem Dienstagmorgen.
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0: Ja, wir haben eben auch schon von der Trixi im Wetter gehört. Mit der Hitze der letzten Wochen ist jetzt ein Glück erstmal Schluss. Und das haben wir gestern ja auch schon zu spüren bekommen.
1: Oh ja, die Abkühlung, die tat echt richtig gut. Und ob es das jetzt war mit dem Hitzesommer 2026, das fragen wir gleich um 6.40 Uhr unseren Chefmeteorologen Frank Böttcher.
0: Wir sind gespannt. Ja, der eine oder andere wird sagen, oh ja, bitte weg damit. Und der andere sagt dann wiederum, oh ja, ich könnte noch eine Runde.
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0: Power Song von der Powerfrau Anastasia hier bei Radio Seefunk. Einfach die beste Musik am Dienstag und wir haben es gleich 20 Minuten vor 7. Schönen guten Morgen mit Sven und Trixi. Ja, nach den ganzen Hitzentagen der letzten Woche hat es ja gestern mal ordentlich abgekühlt und auch geregnet.
1: Ja, endlich ist die Regentonne mal wieder ein bisschen voller geworden.
0: Aber war es das jetzt auf einmal dann schon mit dem Hitzesommer oder kommt da noch was? Fragen wir mal nach bei unserem Chefmeteorologen Frank Böttcher. Erstmal schönen guten Morgen, Frank.
2: Guten Morgen. Guten Morgen, Sven. Guten Morgen, Trixi.
0: Hey. Da ist aber jemand fit. Frank, wie schaut's denn aus? Ist der Sommer jetzt vorbei?
2: Ja, tatsächlich bekommen wir jetzt vor allen Dingen am Mittwoch nochmal einen richtig schönen Sommertag, auch mit Temperatur nochmal fast bis 30 Grad. Aber dann kommt eine Phase, in der wird es für 1 bis 2 Wochen jetzt mal deutlich für einige angenehmer, für die anderen einfach nur kühler, mit Temperaturen zwischen 18 und 24 Grad. Also eigentlich eine ganz angenehme Temperatur. Das bedeutet aber nicht, dass der Sommer vorbei ist. Es kann auf jeden Fall nochmal einen richtig heißen September-Sommer geben. Oh. Die Atmosphäre liked auch immer aktuell dazu, dass von Südwesten her über Frankreich hinweg immer wieder mal diese heiße Luft hereinkommt. Und das kann Anfang September auch nochmal der Fall sein.
0: Dankeschön an unseren Meteorologen Frank Böttcher. Also Sie haben es gehört, morgen nochmal sommerlicher, dann auch wieder wechselhafter und auch etwas kühler.
1: Und wir haben Sie mal gefragt, was Sie denn jetzt, wenn es eben ein Stückchen kühler ist, erledigen, was Sie aufgrund der Hitze in den letzten Wochen aufgeschoben haben. Und was Ihre Antworten waren, hören wir gleich um 10 vor 7.
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0: ganz gemütlich in diesen Dienstagmorgen reinzustarten. Gleich 6:45. Schönen guten Morgen.
1: Schönen guten Morgen an alle, die jetzt gerade schon die Fenster aufgerissen haben, um einmal kräftig durchzulüften. Kommen Sie gut rein in den Dienstag mit Sven und Trixie.

0: Classic Rock zum Wachwerden hier bei Radio Seefunk aus den 80ern. Schönen guten Morgen, hier ist Radio Seefunk. Einfach die beste Musik um 7:12. Und ja, es ist endlich ein bisschen kühler geworden bei uns in der Heimat und die atmet natürlich dann auch dementsprechend auf. Wir haben Sie mal gefragt, was Sie jetzt wieder machen, weil Sie es aufgrund der Hitze in der Vergangenheit jetzt einfach verschieben mussten.
1: Und es kam eine WhatsApp über die 07531 28 65 33 von Radio Seefunk-Hörer Sascha ins Studio. Guten Morgen Sven und Trixi, wenn es angenehmer wird, endlich mal wieder E-Biken, sonst schwitzt man ja bei dem Wort Radfahren.
0: Absolut, Radio Seefunk-Hörerin Barbara aus Hilzingen, was machen Sie jetzt wieder?
2: Auf was ich mich jetzt eigentlich freue, ist ja, dass man daheim wieder mehr im Haushalt machen kann und so. Das ist das Einzige. Sonst liebe ich eigentlich die Sonne. Und ich liebe den Sommer. Also ist für mich eigentlich schöner wie jetzt das Regenwetter oder schlechtes Wetter.
0: Ja, und es ist auch ein bisschen kühler geworden und es soll jetzt auch wieder ein bisschen mehr Regen kommen. Wie das ausschaut, ja, ob wir uns tatsächlich mal auf so eine Regenperiode zum Ende des Monats freuen können, das hören wir natürlich in der nächsten Stunde von unserem Chef-Meteorologen Frank Böttcher hier bei Radio Seefunk. Einfach die beste Musik. Einen schönen guten Morgen.

0: Für alle, die sich heute Morgen ganz besonders fresh und fit fühlen für diesen Dienstag. Hier sind Sven und Trixi. Schönen guten Morgen.
1: Guten Morgen an diesem Dienstag.
0: 7 Minuten vor 7 haben wir's. Radio Seefunk hier. Einfach die beste Musik jetzt, um ganz geschmeidig in diesen 18. August zu starten. Von Simply Red.

0: Mick Hucknall hier bei Radio Seefunk und damit einfach die beste Musik am Dienstagmorgen.
1: Guten Morgen mit Sven und Rixi.
0: 7:03 haben wir es und so geht's gleich nach zurückspulen.
1: Ja?
0: Und so geht's gleich kurz nach 7 weiter bei uns. Mit Sir Elton John, der mit einem großartigen 80er-Popsong die blauen Augen besingt. Und mit dem kräftigen Rock für die gute Laune kommt gleich von Texas Summer Sun. Und das ist einfach die beste Musik. Und damit einen schönen guten Morgen hier bei Radio.
1: Guten Morgen.
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7: Ich bin André Glatzel. Guten Morgen. Deutschland verstärkt seine Forschung zur Drohnensicherheit. In Sachsen-Anhalt geht dafür ein Technologiezentrum an den Start. Am Testflughafen in Kochstedt sollen neue Schutztechniken entwickelt und getestet werden. Drohnen sind in den letzten Jahren immer mehr zum Sicherheitsrisiko geworden, zuletzt etwa am Leipziger Airport. Im möglicherweise wegweisenden Prozess gegen Meta beginnen heute die Eröffnungsplädoyers. Mehrere US-Bundesstaaten werfen dem Konzern vor, Minderjährige mit Instagram und Facebook abhängig zu machen. Sie fordern Einschränkungen bei Funktionen wie dem Endlos-Scrollen und eine hohe Strafzahlung. Zurück in die Fußball-Bundesliga. Niklas Füllkrug will wieder bei Werder Bremen anheuern. Das berichtet der Kicker. Der 33-jährige Stürmer soll von West Ham ausgeliehen werden. Beim Londoner Club war Füllkrugs Karriere ins Stocken geraten. Zuletzt spielte er leihweise in Mailand. Und jetzt mehr Nachrichten aus unserer Heimat. Nach dem Katamaranunfall in Konstanz sind fast alle Verletzten wieder raus aus dem Krankenhaus. Auch die beiden Schiffsführer sind entlassen worden. Die Ursache der Kollision mit der Hafenmauer ist weiter unklar. Der beschädigte Katamaran fällt wohl mehrere Monate aus. Bei Geschwindigkeitskontrollen im Aargau hat die Polizei gleich 5 Führerausweise eingezogen. In Küttingen und Tegerfelden waren mehrere Autofahrer und Motorradfahrer deutlich zu schnell unterwegs. Der Spitzenreiter fuhr mit 131 statt den erlaubten 80 Stundenkilometern. 61 Ideen sollen die Mobilität im Biosphärengebiet Schwarzwald klimafreundlicher machen. Geplant sind unter anderem bessere Busverbindungen und Mitfahrangebote für Pendler. Jetzt wollen die Landkreise Waldshut, Lörrach und Breisgau-Hochschwarzwald sowie Freiburg erste Projekte umsetzen. Die meisten Nachrichten aus der Region hören Sie wieder in einer Stunde bei Radio Seefunk.
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1: Guten Morgen an diesem Dienstag. Im Moment 19 Grad gemessen am Schnetztor in Konstanz. 18 stehen auf dem Thermometer am Hundefreundeverein in Gottmerding und in Wittenbach am Kindergarten Kornbühl auch 18 Grad gemessen. Heute Morgen dazu stellenweise schon schön Sonnenschein. Im Moment so die Ecke Südschwarzwald auch am Hochrhein im Baselbiet und teilweise auch schon auf der Bar. Die Wolken, die werden dann auch nach und nach im Rest der Heimat weniger und den Tag über gibt es dann einen überwiegend freundlichen Mix aus Sonne und Wolken. Dazu wird es nachmittags etwas windiger und vereinzelt kann es dann örtlich auch noch kurz tröpfeln. Es wird aber insgesamt freundlicher als gestern bei 21 bis 28 Grad in der Spitze. Und der Radioseefunk-Wettertrend für die ganze Heimat: morgen viel Sonne und bis zu 30 Grad, danach dann aber wieder wechselhafter.
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0: Und ich habe mittlerweile folgende Blitzer für Sie. Klaus, unser Radio Seefunk-Hörer, hat sich gemeldet und hat einen entdeckt. Und der steht auf der B31 neu auf Höhe von Nesselwangen. In Thiengen in der Hauptstraße steht ein Blitzer. Und außerdem noch in Steinen in der Kanderner Straße. Rüber in die Schweiz, da haben wir auch noch zwei entdeckt. Die stehen auf der A3 zwischen Mumpf und Zeiningen und auf der A3 bei der Verzweigung Augst.
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0: Aktuell ist die B311 bei Mengen-Rülfingen gesperrt. Außerdem haben wir noch die B34 mit dabei, da obligatorisch zwischen Waldshut und Thiengen 3 Kilometer Stau, dauert 5 Minuten länger. Und in der Schweiz auf der A23 zwischen Arbon-West und Rorschach 5 Kilometer Stau. Hier müssen Sie knapp 10 Minuten mehr Zeit einplanen. Sie sind unterwegs und Sie haben auch schon was entdeckt, Staus oder Blitzer, dann melden Sie es einfach, rufen Sie gerne bei uns durch oder schicken Sie uns noch besser eine WhatsApp-Sprachnachricht direkt ins Studio über die 07531 2065 33. Wir wünschen allen unterwegs eine gute und vor allem eine sichere Fahrt. Kommen Sie gut an.
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0: Ja, es ist nicht nur der Dienstagmorgen, heute ist auch, so ganz nebenbei bemerkt, der Tag des glücklichen Zufalls. Und das kennen Sie doch bestimmt auch. Sie haben doch bestimmt auch mal so einen Moment in Ihrem Leben gehabt, wo Sie sagen, Mensch, das war jetzt aber mal ein richtig glücklicher Zufall für mich. Erzählen Sie uns davon per WhatsApp-Sprachnachricht über die 07531 28 65 33.
1: Und ein glücklicher Zufall ist sicherlich, dass es seit gestern wieder etwas kühler ist bei uns in der Heimat.
0: Absolut.
1: Viele wünschen sich oder würden sich jetzt auch mal eine ausgiebige Regenperiode wünschen. Ob die aber auch kommt, das sagt uns gleich unser Meteorologe Frank Böttcher um 10 nach 7.
0: Schön wär's ja.
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0: heute holen wir Tiefluft und genießen es. Wirklich wahr, jetzt genießen wir, dass es ein bisschen kühler ist. Es war eine lange Hitze. Das sind wir gar nicht gewohnt.
1: Ja, besser als unsere Radio-Seefunkhörerin Carmen kann man es eigentlich dieser Tage nicht auf den Punkt bringen. Und damit einen schönen guten Morgen um 7:11. Hier ist Radio-Seefunk, einfach die beste Musik. Es hat endlich mal ein bisschen abgekühlt in unserer Heimat, aber kommt denn jetzt auch eine längere Regenperiode?
2: Fragen wir unseren Meteorologen Frank Böttcher. Frank, gestern hat es ja teilweise schon ordentlich Regen gelassen und heute stehen ja auch ein paar Regentropfen hier und da auf dem Radar. Erwartet uns denn jetzt aber eine ganze Regenperiode?
3: Ja, mit dem Temperaturrückgang kommt

0: Trockenheit jetzt in Sicht. Es kommt Regen auf uns zu.
1: Okay, und was uns Frank Böttcher auch schon heute Morgen verraten hat, letzte Stunde, ist, dass der Sommer aber auch nochmal zurückkommt. Es ist noch nicht vorbei mit der Hitze, vor allem im September ist es nochmal deutlich wärmer als jetzt.
2: Jetzt gibt es aber erstmal noch ein paar Tage zum Durchatmen und ein bisschen Erholung für die Natur gibt es da noch oben drauf.
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0: Guten Morgen, wenn Sie gerade sich ins Auto reingesetzt haben und jetzt die Fahrt zur Arbeit antreten. Hier sind Sven und Trixi am Morgen.
1: Schönen guten Morgen um 16 Minuten nach 7.
0: Einfach die beste Musik jetzt von Patrick Hernandez hier bei Radio Seefunk.

0: Schönen guten Morgen am Dienstagmorgen. Hier ist Radio Seefunk. Einfach die beste Musik um 20 nach 7. Heute, an diesem 18. August, ist der Tag des glücklichen Zufalls.
1: Und deshalb wollten wir von Ihnen heute Morgen wissen, haben Sie auch mal so einen Zufall erlebt, der vielleicht sogar Ihr Leben verändert hat? Über die 07531 28 65 33 haben wir eine WhatsApp-Sprachnachricht von Radio-Seefunk-Hörerin Gabi aus Ravensburg bekommen.
2: Hallo, guten Morgen Sven und Trixi. Ja, zu eurem Thema, die glücklichsten Zufälle im Leben, da hätte ich auch noch was. Ich war im Sommer 79 in Südfrankreich und zeitgleich war auch mein späterer Mann dort. Und da sind wir uns zufällig in einem Restaurant begegnet und es war wohl Liebe auf den ersten Blick. Weil wir sind heute noch zusammen, nach 47 Jahren und sind immer noch glücklich. Liebe Grüße und schönen Tag euch.
0: Hey Gabi! Applaus für 47 Jahre, glückliche Ehe, ja, wow,
1: das ist
0: Hammer.
1: Total süß. Es gibt sie also doch, die Liebe auf den ersten Blick.
0: Ja, und weißt du, woran es lag?
1: Woran?
0: An seinen tollen blauen Augen.

0: wenn Sie gerade vorm Spiegel stehen, im Bad und schauen sich so ins Gesicht. Trixi hat sich gerade einen Pickel aufgedrückt. Sollen wir einen Notarzt rufen oder geht's noch?
1: Nein, es geht noch, danke schön.
0: Also, dann einen schönen guten Morgen. Passen Sie auf, wenn Sie im Gesicht rumhandwerken. Hier ist Radio Seefunk, einfach die beste Musik um 6 Minuten vor 7:30. Guten Morgen.
1: Morgen.

0: Classic Rock für den Dienstagmorgen und damit einfach die beste Musik bei Radio Seefunk. Schön, dass ihr mit dabei
1: seid. Guten Morgen.
0: Wir sind Sven und Trixi gleich mit Roxette. Da fangen die Brötchen auf dem Frühstückstisch an zu tanzen mit Look Rock aus Schweden gleich hier mit dabei, aus unserem Lieblingsjahrzehnt, und die Queen of Pop ist auch mit dabei. Mit einer feinen Popnummer, die so richtig nach vorne geht. Das gleich hier ab 7:30. Schönen guten Morgen. Morgen.
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1: Wunderschönen guten Morgen an diesem Dienstag. Schauen wir doch direkt mal auf die Thermometer bei uns in der Heimat. 19 stehen da im Moment drauf an der Schlosskirche in Friedrichshafen. 18 messen wir am Eseldenkmal in Biberach und in Münchwilen an der Ursulakapelle 17 Grad gemessen. Dazu wird es heute freundlicher als gestern. Die Sonne zeigt sich auch schon so im Südschwarzwald, auch im Markgräfler Land, am Hochrhein entlang, nach und nach auch auf der Baar. Den Vormittag über kommt die Sonne dann mehr und mehr auch durch die Wolken durch, und den ganzen Dienstag über wechseln sich dann mal mehr, mal weniger Wolken mit der Sonne ab. Dazu wird es nachmittags ein Stückchen windiger und stellenweise kann es vereinzelt auch noch kurz Regen geben. Das Ganze bei Topwerten von 21 bis 28 Grad in der Spitze. Der Radio Seefunk Wettertrend für die ganze Heimat: morgen wieder sommerlicher, dann wieder etwas wechselhafter.
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0: Und aktuell habe ich folgende Blitze für Sie. Die stehen mittlerweile auf der B31 neu auf Höhe von Nesselwangen. Dankeschön an Radio Seefunk-Hörer Dirk. In Tingen in der Hauptstraße wird geblitzt, außerdem in Steinen in der Kanderner Straße. Und dann haben wir noch in der Schweiz auf der A3 den Blitzer zwischen Mumpf und Zeiningen.
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0: Folgende Meldungen: auf der B34 dauert es mal wieder obligatorisch ein bisschen länger. Zwischen Waldshut und Tingen 3 Kilometer Stau, 5 Minuten mehr Zeit einrechnen. Rüber in die Schweiz auf die A1 zwischen Spreitenbach und Zürich-Ost 14 Kilometer stockend. Hier dauert es eine gute Viertelstunde länger. Und dann haben wir noch den 5 Kilometer Stau auf der A4 zwischen Adlikon und Riedhölzli-Tunnel. Hier dauert es gut 5 Minuten länger. Sie haben auch noch was entdeckt? Staus oder Blitzer? Dann her damit. Rufen Sie uns gerne an oder schicken Sie uns noch besser eine WhatsApp-Sprachnachricht direkt ins Studio. Hier ist die Nummer. Gerne mal in Ihr Adressbuch am Smartphone speichern: 07531 28 65 33. Wir melden die Blitzer hier immer zuerst. Und wünschen Ihnen allen natürlich eine gute und vor allem eine sichere Fahrt. Kommen Sie gut an.
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0: Schönen guten Morgen am Dienstag.
1: Guten Morgen. Radio Seefunk-Hörerin Gabi aus Ravensburg hat durch einen glücklichen Zufall ihren Mann kennengelernt und ist jetzt auch seit 47 Jahren mit ihm verheiratet. Haben Sie denn auch eine Geschichte zum Tag des glücklichen Zufalls? Dann her damit über WhatsApp-Sprachnachricht an die 07531 28 65 33.
0: Ja, und manchmal sind sie auch die glücklichen Zufälle bei den Musikschaffenden, dass die Karriere, wenn sie mal in Stocken geraten ist, ein bisschen auf Vordermann gebracht wird. Eine Geschichte dazu, die ganz typisch ist, hören wir gleich. Wie immer in der Hit History um 20 vor, da geht es um Tom Petty and the Heartbreakers. Und Tom Petty hat damals Unterstützung von George Harrison bekommen. Schönen guten Morgen, hier ist Radio Seefunk.

0: Madonna mit einer Portion ABBA und daraus ist 2005 Hang Up geworden. Pop Ohrwurm und damit einen schönen guten Morgen.
1: Guten Morgen.
0: Es ist jetzt gleich 20 Minuten vor 8.
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3: 18. August 1991. Tom Petty and the Heartbreakers sind mit Learning to Fly neu in den Charts. Tom Petty ist ausgelaugt. 1987 bringt er mit seiner Band The Heartbreakers das 7. Album raus. Klar, die Arbeit mit seiner Band macht ihm Spaß. Sie arbeiten gut zusammen. Wie sonst soll man auch so viele Songs für 7 Alben schreiben können? Aber vielleicht wäre eine kleine Veränderung trotzdem gut. Da kommt der Anruf von George Harrison genau richtig. Der Ex-Beatle möchte eine Supergroup gründen. Eine Band aus vielen verschiedenen Künstlern, die sich einfach mal wieder richtig kreativ ausleben können. Bob Dylan ist dabei, Roy Orbison und Jeff Lynne von ELO. Die 5 bringen zusammen 2 Alben raus. Ihr größter Hit ist Handle With Care. Everybody's got somebody to lean on. Aber was viel wichtiger ist, alle haben für ihre Projekte auch neue Ideen sammeln können und vor allem auch neue Freunde. Gerade mit Jeff Lynne versteht sich Tom Petty super. Die beiden setzen sich dann 1990 mit Toms Band ans 8. Album. Und auf dieser Platte ist dann auch Learning to Fly.

0: Guten Morgen. Ich habe mal 2000 D-Mark durch einen glücklichen Zufall beim Umzug gefunden. Das war schön. So ist das manchmal, ja. Man hat einfach mal die Möglichkeit, am richtigen Moment, am richtigen Ort zu sein. Und dann nennt man das einen glücklichen Zufall. Heute ist der Tag des glücklichen Zufalls.
1: Und wir haben Sie mal gefragt, ob Sie sowas in der Art auch schon mal erlebt haben. Radio Seefunkhörer Klaus aus Radolfzell hat sich über die 07531 28 65 33 gemeldet.
2: Guten Morgen, Sven und Trixi.
0: Morgen.
2: Als Ingenieur habe ich es ja eigentlich nicht so mit den Zufällen, aber es gibt sie trotzdem. So habe ich zum Beispiel eine gute Freundin nach dem Studium aus den Augen verloren. Wir haben ewig nichts voneinander gehört. Es gab ja auch noch kein Internet und so weiter. Und dann, wie der Zufall es will, sind wir uns tatsächlich wieder über den Weg gelaufen und sind nun seit fast 20 Jahren glücklich zusammen. Euch noch eine schöne Sendung und viele glückliche Zufälle.
0: Ja, danke schön, Klaus. Ja. Ach, guck mal, so ein Zufall, da steht ja eine Tasse Kaffee, muss ich doch mal. Aber vielleicht haben Sie ja auch so einen glücklichen Zufall, wo Sie sagen, Mensch, wäre das nicht passiert, da hätte ich was verpasst. Oder ein glücklicher Zufall hat mein Leben verändert. Her damit. Schreiben Sie uns oder schicken Sie uns per WhatsApp-Sprachnachricht Ihre Geschichte an die 07531 28 65 33. Hier ist Radio Seefunk. Guten Morgen.

0: Ballade von Aha, Crying in the Rain. Und damit einen schönen guten Morgen. Hier sind Sven und Rixi am Morgen.
1: Wunderschönen guten Morgen, wenn Sie gerade schon vom Bäcker zurückgekommen sind und jetzt gleich den Frühstückstisch decken. Hier ist Radio Seefunk.
0: Kids brauchen Sie nicht wecken, es sind ja Sommerferien. Lassen Sie mal noch ein bisschen schlafen. 7 Minuten vor 7.

0: Guten Morgen, hier ist Radio Seefunk mit Sven und Trixi.
1: Schönen guten Morgen und die weiteren Aussichten fürs Wetter. Ob es heute auch noch mal ein bisschen regnet, gleich nach 8.
0: Und ganz nach 8 dann auch 80er Pop und damit legendär von Depeche Mode. People are people und für ihren Weg zur Arbeit gleich Rock von Genesis. Mit dem Invisible Touch. Das ist einfach die beste Musik an diesem Dienstagmorgen. Gleich hier ab 8. Schönen guten Morgen.
1: Morgen.
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8: Ich bin André Glatzel. Guten Morgen. Deutschland baut die Forschung zur Drohnensicherheit aus. Heute eröffnet ein neues Technologiezentrum in Sachsen-Anhalt. Am DLR-Testflughafen in Kochstedt sollen neue Technologien entwickelt und getestet werden. Hintergrund ist auch der Fund einer Sprengstoffdrohne am Flughafen Leipzig-Halle. Im möglicherweise wegweisenden Prozess gegen Meta beginnen heute die Eröffnungsplädoyers. Mehrere US-Bundesstaaten werfen dem Konzern vor, Minderjährige mit Instagram und Facebook abhängig zu machen. Sie fordern Einschränkungen bei Funktionen wie dem Endlos-Scrollen und eine hohe Strafzahlung. Nicht der FIFA-Präsident muss gehen, sondern einer seiner Kritiker. Der Fußball-Weltverband hat sich von Betriebsdirektor Lamour getrennt. Der hatte sich öffentlich gegen FIFA-Boss Infantino gestellt und dessen Investorenpläne scharf kritisiert. Die sind inzwischen nach weltweiter Kritik vom Tisch. Und jetzt mehr Nachrichten aus unserer Heimat. Der große Waldbrand bei Schramberg ist weitgehend gelöscht. Knapp 20 Hektar Wald sind betroffen. Mehrere Glutnester beschäftigen die Feuerwehr aber weiter, deshalb haben die Einsatzkräfte das schwer zugängliche Gelände auch in der Nacht kontrolliert. Nach dem Katamaranunfall in Konstanz sind fast alle Verletzten wieder raus aus dem Krankenhaus. Auch die beiden Schiffsführer sind entlassen worden. Die Ursache der Kollision mit der Hafenmauer ist weiter unklar. Der beschädigte Katamaran fällt wohl mehrere Monate aus. Bei Geschwindigkeitskontrollen im Aargau hat die Polizei gleich 5 Führerausweise eingezogen. In Küttingen und Tegerfelden waren mehrere Autofahrer und Motorradfahrer deutlich zu schnell unterwegs. Der Spitzenreiter fuhr mit 131 statt den erlaubten 80 Stundenkilometern. Die meisten Nachrichten aus der Region hören Sie wieder in einer Stunde bei Radio Seefunk.
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1: Guten Morgen am Dienstag.
0: Trixi, ich könnte mir vorstellen, dass es heute Morgen ein bisschen kühler als sonst ist, weil du stehst hier tatsächlich im Hoodie.
1: Ja, ich fand es heute Morgen tatsächlich frisch. Und ist es auch. 16 Grad gemessen am Bahnhof in Hergatz. Am Klinikum in Wangen sind wir bei 17 und 19 stehen auf dem Thermometer am Abenteuerland in Gossau. Dazu heute Morgen schon recht viel Sonnenschein, nur ein paar Wolken im Werratal und im Linzgau unterwegs. Und so bleibt es dann eigentlich auch den ganzen Tag über. Die meiste Zeit ein freundlicher Mix aus Sonne und Wolken. Dazu wird es nachmittags etwas windiger und vereinzelt kann es örtlich auch kurz tröpfeln. Insgesamt aber freundlicher als gestern. Das Ganze heute bei 21 bis 28 Grad in der Spitze. Und der Radio Seefunk Wettertrend für die ganze Heimat. Morgen viel Sonnenschein und bis zu 30 Grad. Danach dann wieder wechselhafter.
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0: Geblitzt wird auf der B31 neu auf Höhe von Nesselwangen. Dankeschön an Radio Seefunk-Hörer Dirk und an in Tingen in der Hauptstraße.
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0: In der Schweiz auf der A1, da dauert es was länger, 10 Minuten um genau zu sein, zwischen Effretikon und der Verzweigung Zürich-Ost 9 Kilometer Stocken. Sie haben auch noch was entdeckt, Staus und Blitzer, dann her damit, rufen Sie uns an oder schicken Sie uns eine WhatsApp ins Studio über die 07531 28 65 33. Allen unterwegs eine gute und sichere Fahrt.
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0: Schönen guten Morgen am Dienstag.
1: Morgen.
0: Haben Sie eben auch schon von Trixi im Wetter gehört? Mit der Hitze der letzten Woche ist es jetzt glücklicherweise erstmal vorbei und das haben wir ja auch gestern schon zu spüren bekommen.
1: Ja, die Abkühlung, die tat echt richtig gut. Und ob es das jetzt war mit dem Hitzesommer 2026, fragen wir gleich um 10 nach 8 unseren Chefmeteorologen Frank Böttcher.
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0: Guten Morgen in alle Autos, in alle Busse, in alle Sprinter und alle, die unterwegs sind. Hier ist Radio Seefunk, einfach die beste Musik am Dienstag. Wir haben es jetzt 8:11. Ja, nach den ganzen Hitzetagen der letzten Wochen hat es ja gestern erstmal abgekühlt.
1: Na, endlich ist die Regentonne wieder voll.
0: Auch die. Aber war es das jetzt mit dem Hitzesommer 2026 oder kommt da noch mal was?
1: Fragen wir mal nach bei unserem Chefmeteorologen Frank Böttcher. Guten Morgen erstmal.
0: Moin Frank.
2: Guten Morgen Sven, guten Morgen Rixi, ich grüße euch.
1: Frank, wie schaut's aus? Ist der Sommer jetzt vorbei?
2: Ja, tatsächlich bekommen wir jetzt vor allen Dingen am Mittwoch noch mal einen richtig schönen Sommertag, auch mit Temperatur noch mal fast bis 30 Grad. Aber dann kommt eine Phase, in der wird es für ein bis zwei Wochen jetzt mal deutlich für einige angenehmer, für die anderen einfach nur kühler, mit Temperaturen zwischen 18 und 24 Grad. Also eigentlich eine ganz angenehme Temperatur. Das bedeutet aber nicht, dass der Sommer vorbei ist. Es kann auf jeden Fall noch mal einen richtig heißen September-Sommer geben. Die Atmosphäre neigt auch immer aktuell dazu, dass von Südwesten her über Frankreich hinweg immer wieder mal diese heiße Luft hereinkommt. Und das kann Anfang September auch noch mal der Fall sein.
1: Also in nächster Zeit ist es erstmal noch etwas kühler, aber im September, da kann dann der Sommer auch noch mal aufdrehen.
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0: Guten Morgen mit Sven und Trixi an diesem Dienstag.
1: Hier ist Radio Seefunk. 16 Minuten 8 für Ihren Weg zur Arbeit. Jetzt 80er Pop, legendär von Depeche Mode. People are people.

0: Seit Sonntagabend brennt es in Schramberg in einem Waldgebiet und es brennt immer noch. Sie haben das mitbekommen, wir haben gestern andauernd darüber berichtet und damit einen schönen guten Morgen. Hier ist Radio Seefunk am Dienstag um 20 Minuten
1: guten
0: nach
1: Morgen.
0: 8.
1: Ja, wie schaut es denn heute aus in dem Waldbrandgebiet bei Schramberg? Käpsele Jan Grunewald ist da. Guten Morgen.
2: Guten Morgen.
1: Du hast dir mal einen Überblick über die aktuelle Lage verschafft.
2: Ja, ich habe gerade mal beim Brandmeister angerufen. Der hat mir erzählt, er war jetzt über 24 Stunden wach und haut sich jetzt erstmal aufs Ohr.
1: Verdient.
2: Ja, und absolut. Der Brand konnte weitestgehend gelöscht werden. Allerdings gibt es vor allem unter diesem ausgetrockneten Waldboden immer wieder Glutnester, die bei stärkerem Wind eben auch aufflammen können.
0: Ja, wie wird dann versucht, damit dann eben das eben nicht passiert?
2: Ja, Tag und Nacht sind da immer noch Feuerwehrleute am und im Wald unterwegs, die da ein Auge drauf haben. Und sobald was aufflammt, können sie dann sofort loslöschen. Regen, so wie gestern, wäre auch in den nächsten Tagen noch ein Segen, hat er mir gesagt. Allerdings sieht es ja eher wieder trockener aus.
1: Ja, kann ich bestätigen. Heute regnet es echt schon weniger als gestern. Morgen haben wir schon wieder 30 Grad und Sonne dann.
0: Ja, und falls sich beim Waldbrand in Schramberg noch was tut, vor allem zum Besseren, dann erfahren Sie das natürlich hier bei uns bei Radio Seefunk. Guten Morgen.
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0: Guten Morgen mit Sven und Trixi hier bei Radio Seefunk.
1: Guten Morgen, wenn Sie sich gerade schon für die Arbeit schick machen, im Badezimmer stehen und dann ein bisschen Mascara auftragen, Lippenstift und dann kann es gleich losgehen auf den Weg zur Arbeit. Guten Morgen um 8.24 Uhr.

0: Auf dem Weg zur Bäckerei. Einfach die beste Musik an diesem Dienstagmorgen hier bei Radio Seefunk von den Eurythmics. When Tomorrow Comes. Und damit einen schönen guten Morgen.
1: Morgen.
0: 8.28 Uhr und gleich nach 8:30. Rockklassiker aus unserem Lieblingsjahrzehnt in den 80ern. Queen, I Want It All. Außerdem großer Filmhit und eine riesen 80er Popballade von Joe Cocker und Jennifer Warnes. Das ist einfach die beste Musik gleich hier ab 8:30 Radio Seefunk.
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1: Guten Morgen an diesem Dienstag. Schauen wir doch direkt mal auf die Thermometer bei uns in der Heimat. 17 Grad gemessen am Sportplatz in Sisseln. In Singen an der Stadthalle 22 und 15 stehen drauf auf dem Thermometer am Hallenbad in Breitnau. Es wird heute freundlicher als gestern. Heute Morgen schon richtig viel Sonnenschein mit dabei und nur wenige Wolken unterwegs im Südschwarzwald, im Westallgäu und auch in Oberschwaben. Und den ganzen Dienstag über bleibt es dann eigentlich so. Es wechseln sich mal mehr, mal weniger Wolken mit der Sonne ab. Dazu kann es dann gegen Nachmittag etwas windiger werden und stellenweise vereinzelt auch kurz regnen. Das Ganze dann bei Topwerten von 21 bis 28 Grad. Der Radio Seefunk Wettertrend für die ganze Heimat. Morgen wieder sommerlicher, danach wieder wechselhafter.
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0: Und ich habe folgende Blitzer für Sie. Die stehen auf der B31 jetzt bei Döggingen. In Thiengen in der Hauptstraße steht ein Blitzer. Außerdem hat uns Radio Seefunk-Hörerin Moni eingemeldet. Blitzer steht in Steinen in der Kandernstraße. Kandernerstraße, um genau zu sein. Außerdem noch in Friedrichshafen am Hauptfriedhof. Und Geschwindigkeitskontrolle auch ganz frisch in der Ortsdurchfahrt von Neutrauchburg.
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0: Es klemmt auf der B34 zwischen Waldshut und Thiengen. 6 Kilometer Stau hier. 10 Minuten mehr Zeit einplanen. Und auch Zeitverlust in der Schweiz auf der A1 zwischen der Frettikon und Zürich-Ost. 8 Kilometer stockend hier. Auch 10 Minuten mehr Zeit einplanen. Wenn Sie unterwegs auch noch was entdeckt haben, melden Sie es. Staus am Blitzer per Anruf oder WhatsApp direkt zu uns im Studio. Hier ist die Nummer 07531 28 65 33. Wir wünschen allen unterwegs eine gute und vor allem eine sichere Fahrt. Kommen Sie gut an. Hier sind Sven und Trixi. Gleich gibt es hier, wie immer, eines der 1000 Highlights unserer Heimat. Wo geht's hin?
1: Nach Thiengen ins Schloss Thiengen.
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1: Schönen guten Morgen.
0: Rapunzel, lass dein Haar herab. Es ist 20 vor 8.
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3: Im alten Schloss, die Bürgertumft, mit ganz vielen Vereinen und mit dem Klettgau-Museum, mit lokaler Geschichte und dem jüdischen Zimmer. Dann haben wir im Haupthaus sozusagen ein sehr aktives kulturelles Leben mit Künstlern, die sich präsentieren, mit Skulpturen und Literatur, aber auch Musik und Jazz. Im Schloss Keller finden unterschiedlichste Veranstaltungen von Musikschulen, Aufführungen bis zu Theater und Kunst statt.
1: Ganz genau, ja, das war einer der Besitzer vom Schloss Thiengen, Kai Flender. Er hat uns gerade darüber aufgeklärt, was in den drei Gebäuden im Schloss Thiengen wir alles sehen können. Es ist wirklich wunderschön da eingebunden in die Stadt, das Schloss Thiengen. Es gibt natürlich noch deutlich mehr da zu entdecken. Und,
0: Sie sich mal als Ritter, Burgfräulein oder wie ein Prinz fühlen möchten, dann sind Sie dort genau richtig. Ja, das war mal der Amtssitz der Landgrafschaft Klettgau. Mittlerweile ist es eben das Schloss und das ist im Privatbesitz. Und wo müssen wir nochmal genau hin?
1: Genau, wenn Sie demnächst mal in Thiengen unterwegs sind, dann unbedingt mal das Schloss Thiengen da anschauen. Und wenn Sie dann dort auch das Klettgau-Museum im alten Schloss besichtigen wollen, das hat immer sonntags geöffnet.
0: Ja, und mehr der 1000 Highlights unserer Heimat hast du dann auch morgen wieder für uns, liebe Trixi. Um wie viel Uhr?
1: Um 8.40 Uhr oder natürlich wie immer auch zum Nachhören auf radioseefunk.de.
3: Im alten Schloss.
0: Genau, im alten Schloss. Da ist das. 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

0: Soundtrack zum Film Ein Offizier und Gentleman mit Richard Gere. Der ein oder andere erinnert sich noch. Trixi, hast du den Film schon gesehen?
1: Nein, leider nicht.
0: Musst du machen. Hier ist Radio Seefunk, einfach die beste Musik an diesem Dienstagmorgen. Jetzt mit Rock von Mr. Slowhand, Eric Clapton. Zeit haben wir auch noch für Sie. Es ist 8:45. Schönen guten Morgen.
1: Morgen.

0: Einen schönen guten Morgen, hier sind Sven und Trixi bei Radio Seefunk.
1: Schönen guten Morgen und ja, es ist ja ein paar Grad weniger heiß.
0: Die Für Hitze, mich der wichtigste Satz heute Morgen, sorry, wenn ich dich unterbreche, hier von Carmen aus Konstanz.
2: Heute holen wir Tiefluft und genießen es. Wirklich war jetzt genießen wir, dass es ein bisschen kühler ist. Es war eine lange Hitze, das sind wir gar nicht gewohnt.
0: Unser Käpsel Jan Grunewald ist auch da, schönen guten Morgen.
3: Ja, schönen guten Morgen.
0: Bist auch froh, dass mal ein paar Grad weniger heiß ist. Ja, was ist denn bei dir so liegen geblieben, wo es jetzt die letzten Wochen so heiß war, wo du eigentlich gesagt hast, das müsste mal gemacht werden, aber nee, es ist so heiß.
3: Ja, schon einiges. Also bei meinem Balkon, das ist so ein Wintergartenbalkon, da war Parkett gelegt und der ist bei einem Regen halt mal aufgeweicht, deswegen muss ich das jetzt austauschen.
0: Du?
3: Sollte ich mal, ja, ich.
0: Mit deinen zwei linken Händen.
3: Ich versuch's mal.
0: Okay, sehr gut.
3: Letztendlich sollte ich das mal reparieren, einen neuen Boden legen und das wäre jetzt so die Möglichkeit. Ich hoffe, ich kann mich aufraffen in den nächsten Tagen. Aber wir wollen ja auch gerne von Ihnen wissen, liebe Hörerinnen und Hörer, was ist denn bei Ihnen vielleicht liegen geblieben, was Sie bei der Hitze jetzt draußen im Garten oder so einfach nicht erledigen können und jetzt das endlich mal machen können, dann können Sie mir gerne eine WhatsApp-Sprachnachricht schicken an die 07531 28 65 33.
0: Machen Sie das. Das war's von uns beiden, von Sven und Trixi am Morgen.
1: Und wenn Sie mögen.
0: Und auch wenn Sie uns mögen.
1: Dann hören wir uns morgen wieder ab 6.
0: Hier bei Radio Seefunk.

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6: Ich bin André Glatzel. Guten Morgen. Deutschland verstärkt seine Forschung zur Drohnensicherheit. In Sachsen-Anhalt geht dafür ein Technologiezentrum an den Start. Am Testflughafen in Kochstedt sollen neue Schutztechniken entwickelt und getestet werden. Drohnen sind in den letzten Jahren immer mehr zum Sicherheitsrisiko geworden, zuletzt etwa am Leipziger Airport. Der Kampf gegen den Waldbrand an der deutsch-belgischen Grenze geht weiter. Die Lage hat sich durch Regen zwar etwas verbessert, der Wind ist allerdings ein Problem. Der soll heute wieder stärker werden und könnte dafür sorgen, dass sich die Flammen ausbreiten. Zurück in die Fußball-Bundesliga. Niklas Füllkrug will wieder bei Werder Bremen anheuern. Das berichtet der Kicker. Der 33-jährige Stürmer soll von West Ham ausgeliehen werden. Beim Londoner Club war Füllkrugs Karriere ins Stocken geraten. Zuletzt spielte er leihweise in Mailand. Und jetzt mehr Nachrichten aus unserer Heimat. Nach dem Katamaranunfall in Konstanz sind fast alle Verletzten wieder raus aus dem Krankenhaus. Auch die beiden Schiffsführer sind entlassen worden. Die Ursache der Kollision mit der Hafenmauer ist weiter unklar. Der beschädigte Katamaran fällt wohl mehrere Monate aus. Bei Geschwindigkeitskontrollen im Aargau hat die Polizei gleich 5 Führerausweise eingezogen. In Küttingen und Tegerfelden waren mehrere Autofahrer und Motorradfahrer deutlich zu schnell unterwegs. Der Spitzenreiter fuhr mit 131 statt den erlaubten 80 Stundenkilometern. 61 Ideen sollen die Mobilität im Biosphärengebiet Schwarzwald klimafreundlicher machen. Geplant sind unter anderem bessere Busverbindungen und Mitfahrangebote für Pendler. Jetzt wollen die Landkreise Waldshut, Lörrach und Breisgau-Hochschwarzwald sowie Freiburg erste Projekte umsetzen. Die meisten Nachrichten aus der Region hören Sie wieder in einer Stunde bei Radio Seefunk.
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7: In Sigmaringen beim Sendemast von Radio Seefunk 16 Grad gemessen aktuell. In Bad Wurzach am Schloss 19 Grad und in Aarau am Stadtmuseum. Da haben wir schon die 21 Grad Marke. Es ist wieder trockener als gestern. Es ist aber trotzdem noch so 1-2 kleine Schauerchen unterwegs. So in Ilnau-Ifretikon zum Beispiel, gerade im Kanton Zürich oder auch rund um den Alpstein. Da kann es auch mal ganz kurz regnen. Sonst trocken und einige Wolken unterwegs, vor allem im Südschwarzwald und im Westallgäu. Sonst kommt heute Nachmittag schon viel Sonne zum Vorschein mit so einem leichten Wolkenschleier. Die Topwerte bei 21 bis 28 Grad. Morgen gibt es viel Sonne. Topwerte schon wieder bei 26 bis 32 Grad. Und der Radio Seefunk Wettertrend für die ganze Heimat. Am Donnerstag ab dem Mittag einige Schauer und Gewitter. Dabei wird es dann auch wieder etwas kühler.
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7: Auf der A81 zwischen Geisingen und dem Dreieck Bad Dürrheim steht ein Blitzer. Außerdem auf der B31 neu in Richtung Stockach zwischen Überlingen West und Stockach Ost. Hier an der üblichen Stelle, also Höhe Nesselwangen. Und in der Schweiz wird auch geblitzt, und zwar auf der A1 zwischen Münchwilen und Matzingen. Und dann haben wir hier noch eine WhatsApp-Sprachnachricht bekommen. Hallo.
8: Guten Morgen, hier ist Hans. Ich möchte einen Blitzer melden auf der B33, kurz vor der Ausfahrt Allensbach West, im 100er Bereich Richtung Singen. Danke.
7: Dankeschön, Hans.
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7: In der Schweiz auf der A1 zwischen Effretikon und der Verzweigung Zürich-Ost 9 Kilometer stockender Verkehr. Sie brauchen hier 13 Minuten länger. Außerdem A2 zwischen Pratteln und Basel 4 Kilometer stockend 7 Minuten plus. Und die A3 zwischen Urdorf Süd und Verzweigung Limmertal 2 Kilometer Stau 10 Minuten Zeitverlust. Das wär's für den Moment. Wenn Ihnen noch was aufgefallen ist, Staus oder Blitzer, dann melden Sie das gerne direkt zu mir ins Studio per Anruf oder WhatsApp-Sprachnachricht 07531 28 65 33. Gute und sichere Fahrt.
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7: Schönen Dienstagvormittag. Es ist schon echt herrlich, wenn es jetzt mal wieder so richtig wunderbar kühl ist. Oder kühler. So mega kalt ist es ja jetzt auch noch nicht. Aber es bietet sich auf jeden Fall an, was zu machen draußen. Am Balkon, am Haus, an der Wohnung, im Garten, ganz egal wo. Was haben Sie denn da so vor? Kühlere Aktivitäten bei Ihnen am Haus? Würde mich interessieren. Schicken Sie mir gerne eine WhatsApp-Sprachnachricht an den 07531 28 65 33. Jetzt starten wir erstmal ganz entspannt rein in diesen Dienstag. Hier sind Soul Asylum.
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0: Es ist gleich 9:45 Uhr. Sie hören Radio Seefunk, einfach die beste Musik am Dienstagvormittag. In den letzten Tagen sind ja nach einer langen, langen Hitzewelle mal wieder so ein paar Tropfen vom Himmel gefallen, vor allem gestern. Und die Zahl auf dem Thermometer ist auch ein bisschen weiter runtergegangen. Der Sommer macht also mal ganz kurz Pause. Die Natur hat es auch dringend nötig. Und ganz ehrlich, wir alle doch auch ein bisschen. Wir haben mal bei Ihnen gefragt und wollten wissen, was tun Sie denn jetzt bei dem kälteren Wetter und was haben Sie vielleicht wegen der Hitze ziemlich lange aufgeschoben? Radio Seefunkhörerin Barbara aus Hilzingen.
1: Auf was ich mich jetzt eigentlich freue, ist ja, dass man daheim wieder mehr im Haushalt machen kann und so. Das ist das Einzige. Sonst liebe ich eigentlich die Sonne und ich liebe den Sommer. Also ist für mich eigentlich schöner wie jetzt das Regenwetter oder schlechtes Wetter.
0: Ja, man kann ja mittlerweile drinnen sogar endlich mal wieder was machen. Selbst drinnen war es manchen einfach viel zu heiß, dass man überhaupt sich aufraffen konnte, um irgendwas zu tun. Was ist es denn bei Ihnen? Schicken Sie uns gerne eine WhatsApp-Sprachnachricht an die 07531 28 65 33. Worauf freuen Sie sich jetzt bei dem wieder etwas kühleren Wetter?
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0: Hier ist Radio Seefunk, einfach die beste Musik um 9.29 Uhr. Schönen Vormittag. Heute ist der Tag des glücklichen Zufalls und deswegen schauen wir uns auch gleich um 9:45 mal so die glücklichen Zufälle unserer Menschheitsgeschichte an. Zum Beispiel 1895, Wilhelm Konrad Röntgen hat zufällig die Röntgenstrahlen entdeckt. Und da gibt es natürlich noch haufenweise mehr Sachen und so einen kleinen Anschnitt schauen wir uns gleich mal an um 9:45 Uhr. Hier bei Radio Seefunk, einfach die beste Musik.
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0: Radio Seefunk-Hörer Hans hat sich gemeldet mit einem Blitzer. Wo steht er?
9: Auf der B33, kurz vor der Ausfahrt Dollandsbach West, Richtung Singen.
0: Dankeschön, Hans. Noch ein Blitzer. Von Radio Seefunkhörer Walter gemeldet in der Ortsdurchfahrt von Friedrichshafen-Jettenhausen. Dankeschön auch Ihnen fürs Bescheid geben. Außerdem Blitzer auf der A81 zwischen Geisingen und dem Dreieck Bad Dürrheim. Und in der Schweiz wird geblitzt in der Ortsdurchfahrt von Thal, das ist die Dorfstraße.
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0: Auf der B31 zwischen Friedrichshafen und Immenstadt 3 Kilometer Stau. Sie brauchen hier 5 Minuten länger. In der Schweiz auf der A1 zwischen Effretikon und der Verzweigung Zürich-Ost. Da staut es sich auf 7 Kilometer. Das läuft aber noch recht gut. 6 Minuten Zeitverlust sind es hier. Und auf der Nationalstraße 1 zwischen Kreuzlingen und Engwielen 5 Kilometer Stau. Da ist eine Baustelle auch und da brauchen Sie 39 Minuten länger aktuell. Da also auf alle Fälle viel mehr Zeit einplanen. Und wenn Sie noch Staus oder Blitzer entdeckt haben, dann teilen Sie mir das natürlich sehr, sehr gerne mit per Anruf oder WhatsApp-Sprachnachricht 07531 28 65 33. Aus der Schweiz die 0049 vorne dran. Allen unterwegs eine gute und sichere Fahrt.
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0: Es ist 9:45 Uhr, Sie hören Radio Seefunk, einfach die beste Musik am Dienstagvormittag. Heute ist der Tag der glücklichen Zufälle und wir schauen uns jetzt mal so ein paar aus der Menschheitsgeschichte an, was denn alles nur so durch einen glücklichen Zufall mittlerweile Alltag geworden ist für uns. Ja, also zum Beispiel die Erfindung der Mikrowelle, da hat ein amerikanischer Ingenieur Percy Spencer Radargeräte für eine Firma hergestellt und er hat eines Tages gemerkt, dass der Schokoriegel, den er in seiner Tasche hatte, geschmolzen war. Und dann hat er natürlich schon die richtige Ursache vermutet, die Mikrowellen, die von der Magnetfeldröhre der Radargeräte abgegeben wurden. Und dann hat er da noch ein bisschen rumexperimentiert mit Maiskörnern. Ja, die poppten auch auf, also hat er 1946 das allererste Mikrowellengerät auf den Markt gebracht. Dann noch sowas. Sie kennen sicherlich alle den Song Yesterday von den Beatles. Wunderschöne Melodie. Und die kam Paul McCartney im Traum. Er ist aufgewacht und hat das sofort auf seinem Klavier gespielt, aus Angst, dass er es gleich wieder vergessen könnte. Aber er hatte auch irgendwie Angst, das so unwissentlich zu kopieren, weil er wusste jahrelang nicht, habe ich jetzt vielleicht einfach irgendeinen Song im Traum gehört, den es schon längst gibt. Und deswegen hat er immer wieder ganz lange Leute gefragt aus dem ganzen Musikbusiness, kennen Sie die Melodie, kennst du die Melodie? Aber nein, es war tatsächlich eine Melodie, die bei ihm im Traum entstanden ist. Vielleicht haben Sie auch so einen glücklichen Zufall, der Ihnen mal passiert ist. Schicken Sie uns dazu gerne eine WhatsApp-Sprachnachricht an die 07531 28 65 33.
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0: Ich glaube, das ist ein Song, der heute ja eher weniger passt zu der Stimmung. Also I Can't Stand the Rain, ich kann den Regen nicht ausstehen. Ich glaube, das ist in diesen Tagen jetzt gerade heute auch wieder andersrum. Denn es regnet endlich mal wieder nach der langen, langen Trockenheit. Das war 80er Rock von Tina Turner selbstverständlich. Weiter geht's mit 80er Pop von Depeche Mode. Personal Jesus, gleich um kurz nach 10 hier bei uns. Außerdem Rock von Cloud. Substitute von a Girl Group und die Bee Gees mit Pop aus den 80ern. Aus unserem Lieblingsjahrzehnt auch mit dabei. Win again um kurz nach 10 hier bei Radio Seefunk. Einfach die beste Musik. Schönen Vormittag.
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9: Ich bin André Glatzel. Guten Tag. Deutschland baut die Forschung zur Drohnensicherheit aus. Heute eröffnet ein neues Technologiezentrum in Sachsen-Anhalt. Am DLR-Testflughafen in Kochstedt sollen neue Technologien entwickelt und getestet werden. Hintergrund ist auch der Fund einer Sprengstoffdrohne am Flughafen Leipzig-Halle. Im möglicherweise wegweisenden Prozess gegen Meta beginnen heute die Eröffnungsplädoyers. Mehrere US-Bundesstaaten werfen dem Konzern vor, Minderjährige mit Instagram und Facebook abhängig zu machen. Sie fordern Einschränkungen bei Funktionen wie dem Endlos-Scrollen und eine hohe Strafzahlung. Hitze und Trockenheit wirken sich auch auf die Ernte in Deutschland aus. Die wird schlecht ausfallen. Heute stellt der Bauernverband die Erntebilanz vor. Die Bauern erwarten erhebliche Einbußen bei Getreide, Kartoffeln und Gemüse. Engpässe gibt es auch beim Tierfutter, weil zu wenig Gras nachwächst. Und jetzt mehr Nachrichten aus unserer Heimat. Hunderte Ausbildungsplätze sind im Landkreis Sigmaringen noch frei. Betriebe suchen für knapp 650 Lehrstellen Nachwuchs. Allein 70 davon im Baugewerbe. Auch nach dem Ausbildungsstart im September bestehen laut IG Bau noch Chancen auf einen Platz. Der große Waldbrand bei Schramberg ist weitgehend gelöscht. Knapp 20 Hektar Wald sind betroffen. Mehrere Glutnester beschäftigen die Feuerwehr aber weiter. Deshalb haben die Einsatzkräfte das schwer zugängliche Gelände auch in der Nacht kontrolliert. Das neue Assisi-Panorama in Konstanz öffnet am 12. September seine Türen. Auf einem riesigen Rundbild können Besucher dort ins Konstanz zur Zeit des Konzils eintauchen und die Stadt vor mehr als 600 Jahren erleben. Die meisten Nachrichten aus der Region hören Sie wieder in einer Stunde bei Radio Seefunk.
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0: 23 Grad momentan am Schnitztor in Konstanz. In Hergatz am Bahnhof 20 Grad und 22 am Kesslerloch in Thayngen. Es ist wieder trockener als gestern. Heute Vormittag sind noch so ein paar Wolken unterwegs, vor allem im Südschwarzwald und auch im Westallgäu. Sonst gibt's recht viel Sonne, aber mit so einem leichten Wolkenschleier drüber. Topwerte heute bei 21 bis 28 Grad. Morgen gibt's viel Sonne, die Topwerte dann wieder schon bei 32 Grad. 26 Grad werden es in den höheren Lagen. Und der Radio Seefunk Wettertrend für die ganze Heimat. Donnerstag ab dem Mittag einige Schauer und Gewitter, dabei wird's dann auch wieder etwas kühler.
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0: Radio Seefunk-Hörer Walter hat einen Blitzer gesehen, steht in der Ortsdurchfahrt von Friedrichshafen-Jettenhausen. Dankeschön fürs Melden. Außerdem auf der B31 neu Richtung Stockach zwischen Überlingen-West und Stockach-Ost. Hier an der üblichen Stelle, also Höhe Nesselwangen, wird auch geblitzt. Und in der Schweiz auf der A1 zwischen Münchwilen und Matzingen. Und Radio Seefunk-Hörer Hans hat auch noch einen Blitzer. Wo steht er?
10: Auf der B33, kurz vor der Ausfahrt Dollensbach-West Richtung Singen.
0: Dankeschön.
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0: Auf der A96 zwischen Leutkirch Süd und Wangen Nord, da gibt's mehrere Gegenstände auf der Fahrbahn. Bitte vorsichtig fahren. B31 zwischen Immenstadt West und Hagnau, 3 Kilometer Stau, 10 Minuten Zeitverlust. Und in der Schweiz auf der A1 zwischen Mägenwil und Baden West, 8 Kilometer stockend, 9 Minuten Zeitverlust. Wenn Ihnen noch was aufgefallen ist, Staus oder Blitzer, dann melden Sie das gerne direkt ins Studio per Anruf oder WhatsApp-Sprachnachricht 07531 28 65 33. Allen unterwegs eine gute und sichere Fahrt.
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0: Vielleicht hat sich bei Ihnen ja die Regentonne gestern schon wieder ein bisschen gefüllt, nachdem sie gähnend leer war, mehrere Tage oder vielleicht sogar wochenlang. Es hat auf alle Fälle ordentlich abgekühlt. Aber war's das denn jetzt schon mit dem Hitzesommer oder kommt da vielleicht nochmal was Größeres, Heißes? Fragen wir gleich nach um 10:45 hier. Und zwar mit Frank Böttcher. Nee, bei Frank Böttcher. Er ist Meteorologe und er weiß ganz genau Bescheid. Nach Bruce Springsteen, Culture Club und Cloud. Schönen Vormittag.
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0: dem Hitzesommer oder kommt da nochmal eine ordentliche Ladung Hitze? Fragen wir doch mal nach beim Meteorologe Frank Böttcher. Wie schaut's aus?
1: Ja, tatsächlich bekommen wir jetzt vor allen Dingen am Mittwoch nochmal einen richtig schönen Sommertag, auch mit Temperatur nochmal fast bis 30 Grad. Mhm. Aber dann kommt eine Phase, in der wird es für 1 bis 2 Wochen jetzt mal deutlich für einige angenehmer, für die anderen einfach nur kühler, mit Temperaturen zwischen 18 und 24 Grad. Also eigentlich eine ganz angenehme Temperatur. Das bedeutet aber nicht, dass der Sommer vorbei ist. Es kann auf jeden Fall nochmal einen richtig heißen September-Sommer geben. Die Atmosphäre neigt auch immer aktuell dazu, dass von Südwesten her über Frankreich hinweg immer wieder mal diese heiße Luft hereinkommt. Und das kann Anfang September auch nochmal der Fall sein.
0: Ah, also, dann bleibt es abzuwarten, aber es stehen alle Zeichen auf nochmal, ja, Altweiber-Sommer. Ist noch nicht ganz abgeschrieben, offenbar, der Sommer im September. Da könnte es nämlich nochmal warm werden. Und vielleicht geht das ja dann mit der Trockenheit wieder von vorne los, weil das bisschen Regen von gestern hat leider noch lange nicht gereicht.
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0: Reggae-Pop von Bob Marley hier bei Radio Seefunk. Einfach die beste Musik. 10:30 ist es schon und um 10:45 schauen wir gleich mal, ob sich's heute lohnt, in den Biergarten zu gehen oder nicht. Beziehungsweise mit Hilfsmitteln, also mit Schirmchen oder mit Regenjacke.
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0: Auf der B31 an der Anschlussstelle Döggingen wird geblitzt. Außerdem in Friedrichshafen am Hauptfriedhof und in der Ortsdurchfahrt von Friedrichshafen-Jettenhausen. Dankeschön an Radio Seefunk-Hörer Walter fürs Bescheid geben. In Haltingen steht noch einer in der Heldlinger Straße und in der Schweiz auf der A1 zwischen Münchwilen und Matzingen. Da wird auch geblitzt.
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0: Auf der A98, da ist zwischen Lauchringen und Thiengen der Tunnel gesperrt aktuell. Da am besten weiträumig drum rumfahren. Es ist auch schon einiges los an Stau und zwar in Lauchringen, hier in Unterlauchringen. Da haben wir 8 Minuten Stop and Go und auch auf der B314, da ist einiges los. Also am besten 10 bis 15 Minuten mehr Zeit einplanen. Nochmal Vorsicht, Stau auf der B31 zwischen Meersburg und Hagnau. 7 Kilometer stockend, besser gesagt, 22 Minuten dauert es länger. Und B31 zwischen Friedrichshafen und Immenstadt, nochmal 5 Minuten mehr einplanen. Und dann zum Schluss ein Blick in die Schweiz, hier auf die A1 zwischen Mägenwil und Baden-West, nochmal 15 Minuten mehr einplanen. Wenn Ihnen noch was aufgefallen ist, Staus oder auch Blitzer, gerne Bescheid geben bei mir im Studio. Das geht ganz einfach über die 07531 28 65 33 per Anruf oder auch per WhatsApp-Sprachnachricht. Allen unterwegs eine gute und sichere Fahrt wünsche ich.
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0: bisschen Britrock für diesen Dienstagvormittag. Hier bei Radio Seefunk einfach die beste Musik von Oasis, Little by Little.
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0: Also einen Schirm brauchen Sie heute tatsächlich nicht, wenn Sie in den Biergarten gehen möchten. Und zwar schon ab jetzt nicht. Es wird bei uns in der Heimat nicht mehr regnen. Bis heute Abend um 21, 22 Uhr. Und ich denke mal, da es unter der Woche ist, werden die meisten von Ihnen da schon wieder raus sein aus dem Biergarten. Es wird heute auch angenehm warm. Es ist vielleicht noch so ein ganz klein bisschen zu schwül, weil der Boden ja jetzt doch noch ein bisschen Wasser gekriegt hat gestern. Wir haben so heute Nachmittag bis ran an die 27 Grad im Markgräfler Land, ansonsten so roundabout 25, sage ich mal. Und ja, immer mal wieder so ein paar kleine Wolken ziehen vor die Sonne. Aber es sind schon auch schöne sonnige Abschnitte mit dabei und es bleibt überall in der Heimat trocken, also Prost.
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0: Justin Jesus hier bei Radio Seefunk. Einfach die beste Musik, 11:02. Eine Stunde noch, dann ist schon wieder Mittagspause und die Zeit vertreiben wir uns mit Pop aus den 80ern von Real Life. Catch Me I'm Fallin', außerdem Pop aus den 90ern von DNA und Susan Vega. Kennen wir alle, müssen wir alle mitsingen. Tom Steiner, außerdem Rock von den Rolling Stones mit dabei. Under My Thumb, gleich 11:15 hier bei Radio Seefunk. Einfach die beste Musik.
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5: Ich bin André Glatzel. Guten Tag. Deutschland verstärkt seine Forschung zur Drohnensicherheit. In Sachsen-Anhalt geht dafür ein Technologiezentrum an den Start. Am Testflughafen in Kochstedt sollen neue Schutztechniken entwickelt und getestet werden. Drohnen sind in den letzten Jahren immer mehr zum Sicherheitsrisiko geworden, zuletzt etwa am Leipziger Airport. Die Feuerwehr kämpft weiter gegen den Waldbrand an der deutsch-belgischen Grenze. Die Lage hat sich durch Regen zwar etwas verbessert, problematisch ist aber der Wind. Der soll heute wieder stärker werden und könnte dafür sorgen, dass sich die Flammen ausbreiten. Zurück in die Fußball-Bundesliga. Niklas Füllkrug will wieder bei Werder Bremen anheuern. Das berichtet der Kicker. Der 33-jährige Stürmer soll von West Ham ausgeliehen werden. Beim Londoner Club war Füllkrugs Karriere ins Stocken geraten. Zuletzt spielte er leihweise in Mailand. Und jetzt mehr Nachrichten aus unserer Heimat. Der große Waldbrand bei Schramberg ist weitgehend gelöscht. Knapp 20 Hektar Wald sind betroffen. Mehrere Glutnester beschäftigen die Feuerwehr aber weiter. Deshalb haben die Einsatzkräfte das schwer zugängliche Gelände auch in der Nacht kontrolliert. Hunderte Ausbildungsplätze sind im Landkreis Sigmaringen noch frei. Betriebe suchen für knapp 650 Lehrstellen Nachwuchs. Allein 70 davon im Baugewerbe. Auch nach dem Ausbildungsstart im September bestehen laut IG Bau noch Chancen auf einen Platz. Das neue Assisi-Panorama in Konstanz öffnet am 12. September seine Türen. Auf einem riesigen Rundbild können Besucher dort ins Konstanz zur Zeit des Konzils eintauchen und die Stadt vor mehr als 600 Jahren erleben. Die meisten Nachrichten aus der Region hören Sie wieder in einer Stunde bei Radio Seefunk.
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0: Aktuelle Temperaturen um 11:15 habe ich für Sie gemessen in Überlingen, hier am Aufkirchertor 24 Grad, in Sigmaringendorf an der Waldbühne 22 und nochmal 22 in Wettingen am Fadiheim Burghorn. Es ist trockener als gestern und jetzt stellenweise auch schon wieder ordentlich sonnig bei uns in der Heimat, vor allem rund um den Bodensee und in Richtung Hegau. Wir haben heute Vormittag aber noch einige Wolken, die unterwegs sind, vor allem im Südschwarzwald und im Westallgäu. Sonst eben viel Sonne, aber es liegt immer so ein leichter Wolkenschleier drüber. Trotzdem erreichen wir heute noch 21 bis 28 Grad. Morgen viel Sonne und es wird noch wärmer. 26 bis 32 Grad und der Radio Seefunk Wettertrend für die ganze Heimat. Am Donnerstag ab dem Mittag einige Schauer und Gewitter, dabei wird es wieder etwas kühler.
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0: Radio Seefunk-Hörer Hans hat uns im Blitzer gemeldet. Wo steht er?
6: Auf der B33, kurz vor der Ausfahrt Dollandsbach West, Richtung Singen.
0: Dankeschön. Noch ein Blitzer in Friedrichshafen am Hauptfriedhof. Auf der B31 neue Richtung Stockach zwischen Überlingen West und Stockach Ost. Hier an der üblichen Stelle, also Höhe Nesselwangen. Und in Steinen in der Kanderner Straße, da wird auch geblitzt.
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0: Die A98 ist zwischen Lauchringen und Thiengen-West gesperrt. Genauer gesagt ist hier der Tunnel gesperrt. Auf der B31, da staut es sich zwischen Meersburg und Hagenau auf 7 Kilometer. Sie brauchen hier 33 Minuten länger. Und dann auf die schweizerische Seite, auf der A1 hier zwischen Melgenwil und Baden-West, 13 Kilometer stockend, 15 Minuten dauert es länger. Und 5 Minütchen mehr sind es auf der A1 bei St. Gallen, hier 3 Kilometer stockend. Sonst läuft es noch ganz gut auf den Straßen bei uns in der Heimat. Es sei denn, Ihnen ist noch was aufgefallen. Staus oder Blitzer, melden Sie das gerne direkt zu mir ins Studio per Anruf oder WhatsApp-Sprachnachricht 07531 28 65 33. Allen unterwegs eine gute und vor allem eine sichere Fahrt.
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0: Schönen Dienstagvormittag. Nicht mehr lange, dann ist schon Mittagspause und die vertreiben wir uns unter anderem mit richtig viel Musik. Einfach die beste Musik kommt gleich von Phil Collins und einen passenden Song für alle, glaube ich. I wish it would rain down. Ich wünschte, es würde wieder regnen. Und genau das wünschen wir uns, glaube ich, alle gerade. Und Stichwort Regen. Wie sieht das denn jetzt bei uns in der Heimat aus? Kommt da noch ordentlich was an Regen runter oder war es das gestern jetzt schon wieder? Die Auflösung kommt gleich von Meteorologe Frank Böttcher und das um 11:45. Hier bei uns schönen Dienstagvormittag.
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0: und der nächste Sommer oder die nächste Hitze wird uns schon prophezeit für morgen. Und im September soll dann auch nochmal was kommen. Aber jetzt fokussieren wir uns erstmal auf die nächsten ein, zwei Wochen. Wir fragen heute nämlich Meteorologen Frank Böttcher, wie es denn eigentlich ausschaut, auf lange Sicht. Frank Böttcher, kommt denn bei uns in der Heimat, in der Region noch was an Regen an oder war es das jetzt gestern schon wieder?
1: Ja, es kommt auf jeden Fall Regen bei uns in die Region, aber die Unterschiede werden sehr groß sein. Es gibt einige Regionen, die bekommen ein bisschen mehr, vor allen Dingen im Stau der Alpen kommt dann mal bei den Gewittern richtig viel Regen aus den Wolken heraus. Das sind dann auch mal 30, 50 Liter pro Quadratmeter. Mhm. Dann hat man immer gleich auch die Überschwemmungsgefahr dabei. Was noch fehlt, ist so ein lang ausgedehnter Landregen, der wirklich flächendeckend in den Einzugsgebieten der Flüsse den Wasserpegel wieder nach oben bringt und das nicht gleich in einer exorbitanten Höhe, sondern so ganz langsam. Die Wetterlage steht noch aus, aber es kommt zumindest jetzt mal Regen in den kommenden Tagen.
0: Ja, das ist doch schon mal ein Anfang. Dankeschön, Meteorologe Frank Böttcher. Und jetzt gibt es erstmal ein paar Tage zum Durchatmen. Bisschen Erholung, die Natur braucht es ja schließlich. Aber im September, da könnte es dann nochmal warm werden mit einem kleinen weiteren Mini-Sommer, nenne ich das jetzt mal.
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6: Radio Seefunk-Hörer Andi hat sich gemeldet mit einem Blitzer. Wo steht er denn?
7: In Friedrichshafen in der Hochstraße, Fahrtrichtung Stadtmitte.
6: Dankeschön. Noch ein Blitzer auf der B31 neue Richtung Stockach zwischen Überlingen West und Stockach Ost. Hier an der üblichen Stelle, also Höhe Nesselwangen. Und in der Schweiz wird auch geblitzt, in Thal in der Dorfstraße.
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6: Die A98 ist zwischen Lauchringen und Tingen West gesperrt. Genauer gesagt ist hier der Tunnel gesperrt. Auf der B31 zwischen Stetten und Hagnau, da stockt es auf 6 Kilometern. Sie brauchen hier 22 Minuten mehr Zeit. Und in der Schweiz auf der A1 zwischen der Verzweigung Birfeld und Neuenhof, da ist eine Spur gesperrt. Da kommt es zu Behinderungen. Rechnen Sie da mit etwas mehr Zeit. Wenn Ihnen noch Staus oder Blitzer aufgefallen sind, dann gerne Bescheid geben per Anruf oder WhatsApp-Sprachnachricht 07531 28 65 33. Allen unterwegs gute und sichere Fahrt.
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0: 11.43 Uhr, hier ist Radio Seefunk, einfach die beste Musik am Dienstagvormittag. Viele suchen jetzt eine kleine Auszeit vom Alltag und finden die in offenen Kirchen, zum Beispiel im Linzgau. Dieter Waldraff hat da mal reingeschaut.
1: Die reizvolle Landschaft im Bodensee-Hinterland verspricht viele lohnende Ausflugsziele, die Natur und kulturelles Erbe der Heimat verbinden. Heike Schuster ist im Linzgau verantwortlich für touristische Angebote.
2: Kirche ist viel mehr als nur Gottesdienst und Glaube findet auch überall statt. Deshalb ist es uns sehr wichtig, den Facettenreichtum von Kirche zu präsentieren.
1: Gerade an heißen Tagen im Sommer bieten die Gotteshäuser einen Ort für Stille und Einkehr. Heike Schuster empfiehlt besonders
2: den Wallfahrtsort Maria im Stein, der über 500 Jahre alt ist, besuchen und dann anschließend im Achdobel, im kühlen Achdobel wandern gehen, entspannt mich besonders. Und natürlich haben wir viele Kleinode, altertümliche Kapellen, wie zum Beispiel in Frankenbach, St. Oswald und St. Ottmar oder die Silvesterkapelle in Überlingen, wunderbar gelegen, direkt am See.
1: In der gesamten Heimat halten die Kirchen ihre Türen offen für Besucher.
2: Man betritt die Kirche und man fühlt sich entspannt, man kann aufatmen. Es ist eine angenehme Kühle im Raum, man kann innehalten. Da ist die Kirche einfach ein Gotteshaus, das alle herzlich willkommen heißt und einlädt zum Innehalten und Kraft tanken.
0: Den Flyer Offene Kirchen im Linzgau gibt's vor Ort bei der Touristinformation und in allen Gotteshäusern zwischen Sipplingen und Heiligenberg.
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0: Gay, Sexual Healing hier bei Radio Seefunk. Einfach die beste Musik. Es ist 12:02. Gleich also geht's weiter mit dem Mehr Musikmittag und Rock von Creedence Clearwater Revival. Up Around the Bend, außerdem Pop aus den 80ern von Alison Moyet. Invisible und Vanessa Paradis mit Pop aus den 90ern. My Baby aus den 90ern. Gleich hier im Mehrmusikmittag bei Radio Seefunk. Einfach die beste Musik.
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7: Ich bin André Glatzel. Guten Tag. Deutschland will bei der Drohnenabwehr besser werden. Dafür ist in Sachsen-Anhalt ein neues Forschungszentrum an den Start gegangen. In Kochstedt soll geforscht und unter realistischen Bedingungen getestet werden. Drohnen werden immer mehr zum Sicherheitsrisiko, etwa für Bundeswehrstandorte, Industrieanlagen oder Flughäfen. Im wohl wegweisenden Meta-Prozess starten heute die Eröffnungsplädoyers vor einem US-Bundesgericht. Mehrere Bundesstaaten machen Instagram und Facebook für psychische Schäden bei Kindern und Jugendlichen verantwortlich. Sie verlangen mehr Schutz und eine Strafzahlung von bis zu 1,2 Billionen Euro. Nicht der FIFA-Präsident muss gehen, sondern einer seiner Kritiker. Der Fußball-Weltverband hat sich von Betriebsdirektor Lamour getrennt. Der hatte sich öffentlich gegen FIFA-Boss Infantino gestellt und dessen Investorenpläne scharf kritisiert. Die sind inzwischen nach weltweiter Kritik vom Tisch. Und jetzt mehr Nachrichten aus unserer Heimat. Spitzenplatz für die ETH Zürich. Sie gehört wieder zu den 20 besten Universitäten der Welt. Im aktuellen Shanghai-Ranking klettert sie auf Platz 19. Vier weitere Schweizer Hochschulen schaffen es unter die besten 100. Die Stadtwerke Konstanz machen ihr Stromnetz fit für die Zukunft. Dafür haben sie eine wichtige Hochspannungsleitung aus der Schweiz über den Seerhein erneuert. In den kommenden Jahren fließen mehr als 150 Millionen Euro ins Stromnetz. Der Kreis Lörrach ist beim Mülltrennen schon auf einem guten Weg. Bei Restmüll und Wertstoffen übertrifft der Kreis bereits die Ziele für 2030. Bei Bioabfällen gibt es dagegen noch Verbesserungsmöglichkeiten. Die meisten Nachrichten aus der Region hören Sie wieder in einer Stunde bei Radio Seefunk.
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0: Mit aktuellen Temperaturen um 12:15 aus Donaueschingen hier bei den Donauhallen 24 Grad, 26 in Gottmadingen am Hotel Sonne und 25 Grad in Kreuzlingen am ehemaligen Kornhaus. Es ist trockener als gestern und die Sonne ist teilweise schon wieder sehr kräftig unterwegs, vor allem von Waldshut bis nach Bad Dürrheim hoch auf die Bar oder auch rund um den Bodensee. Aber es liegt so ein kleiner milchiger Schleier immer noch vor der Sonne und das bleibt heute den ganzen Tag so. Es wird aber trotzdem warm, 21 bis 28 Grad in der Spitze. Morgen dann noch ein Ticken mehr, da scheint aber auch die Sonne wieder kräftiger. Ohne Wolken dieses Mal bei 26 bis 32 Grad. Der Radio Seefunk Wettertrend für die ganze Heimat. Am Donnerstag ab dem Mittag einige Schauer und Gewitter, dabei wird es wieder etwas kühler.
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0: Auf der A81 zwischen Geisingen und dem Dreieck Bad Dürrheim wird geblitzt. Außerdem auf der B31 an der Anschlussstelle Döggingen und auf der B31 neu Richtung Stockach zwischen Überlingen West und Stockach Ost an der üblichen Stelle, also Höhe Nesselwangen. Und in Tiengen in der Hauptstraße am Edeka City wird auch geblitzt. Dankeschön an Radio Seefunk-Hörer Heinz fürs Bescheid geben.
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0: Die A98 ist zwischen Lauchringen und Tiengen West gesperrt. Genauer gesagt hier der Tunnel. Deswegen staut es sich durch Lauchringen durch. Mittlerweile haben wir da schon einiges an Stau von 10 Minuten Zeitverlust fast. Außerdem auf der B31 zwischen Immenstadt Ost und Hagenau 3 Kilometer Stau, 16 Minuten dauert es hier länger. Und auf der B34 zwischen Waldshut und Tiengen nochmal Stau, 10 Minuten müssen Sie hier mehr einplanen. Und dann schauen wir noch rüber in die Schweiz. Da haben wir eine Problemstelle auf der A1 zwischen der Verzweigung Birrfeld und Neuenhof. Da ist eine Spur gesperrt, da finden Bauarbeiten statt und deswegen hat sich da auch schon gestaut. 13 Minuten Zeitverlust sind es hier und weiter kurz vor der Verzweigung Birrfeld eben dann nochmal 5 Minuten mehr. Wenn Ihnen noch was aufgefallen ist an Staus oder auch an Blitzern, dann natürlich Bescheid geben bei mir im Studio, selbstverständlich 07531 28 65 33. Anruf oder WhatsApp Sprachnachricht, das geht alles, kommt alles bei mir an. Allen unterwegs gute und sichere Fahrt.
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0: So, jetzt wird aber mal kurz der Laden zugeschlossen. Dann gibt's eine schöne Mahlzeit. Und mit dabei ist Radio Seefunk. Einfach die beste Musik. Vanessa Paradis gleich mit dabei. Be My Baby. Außerdem America und The Last Unicorn. So ein bisschen zum Runterkommen. Aber vorher erstmal noch eine gute Laune-Nummer vom King of Pop. Jetzt geht's los mit Michael Jackson. Wanna be starred in something. Ich wünsche Ihnen einen guten Appetit.
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5: Radio Seefunk-Hörer Walter hat einen Blitzer entdeckt, der steht in der Ortsdurchfahrt von Friedrichshafen-Jettenhausen. Dankeschön fürs Bescheid geben, Walter. Außerdem Blitzer auf der A81 zwischen Geisingen und dem Dreieck Bad Dürrheim. Und in Haltingen wird in der Heltlinger Straße geblitzt. Schauen wir noch kurz in die Schweiz. Da steht einer auf der A1 und zwar zwischen Münchwilen und Batzingen.
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5: Vorsicht auf der A81. Zwischen Engen und Geisingen, da steht ein Pannenfahrzeug. Die A98 ist zwischen Lauchringen und Thiengen-West, genauer gesagt hier der Tunnel, ist gesperrt. Auf der B31 kommt es zwischen Stetten und Hagenau auf 5 Kilometern zu Stau. Sie brauchen hier 20 Minuten länger. In der Schweiz auf der A1 zwischen Dietikon und Baden-West 7 Kilometer Stau, 16 Minuten Zeitverlust. Da ist auch eine Spur gesperrt. Dann geht's auf die A4 zwischen Verzweigung Winterthur Nord und Hengard. Da steht ein Pannenfahrzeug. Und stockender Verkehr auf der A4 zwischen Hengard und Ried und dem Ried-Hölzli-Tunnel. Wegen dieses Pannenfahrzeugs gibt es auch 4 Kilometer Stau. Da müssen Sie mit 7 Minuten Zeitverzögerung rechnen. Staus oder Blitzer, wenn Ihnen noch was aufgefallen ist, gerne melden per Anruf oder WhatsApp-Sprachnachricht 07531 28 65 33. Allen unterwegs eine gute und sichere Fahrt.
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7: Ich bin André Glatzel. Guten Tag. Drohnen werden immer mehr zum Sicherheitsrisiko und dagegen will Deutschland sich besser rüsten. In Sachsen-Anhalt ist ein neues Forschungszentrum an den Start gegangen. Am Testflughafen des Deutschen Zentrums für Luft- und Raumfahrt soll zu Abwehrmöglichkeiten geforscht und Technologie unter realistischen Bedingungen erprobt werden. Deutschlands Bauern fahren eine magere Ernte ein. Hitze und Trockenheit sind die Gründe. Beim Getreide rechnet der Bauernverband mit knapp 42 Millionen Tonnen, 7% weniger als im Vorjahr. Auch wegen niedriger Erlöse und höherer Kosten fordern die Bauern Hilfe vom Staat. Die Feuerwehr kämpft weiter gegen den Waldbrand an der deutsch-belgischen Grenze. Die Lage hat sich durch Regen zwar etwas verbessert, problematisch ist aber der Wind. Der soll heute wieder stärker werden und könnte dafür sorgen, dass sich die Flammen ausbreiten. Und jetzt mehr Nachrichten aus unserer Heimat. Spitzenplatz für die ETH Zürich. Sie gehört wieder zu den 20 besten Universitäten der Welt. Im aktuellen Shanghai-Ranking klettert sie auf Platz 19. 4 weitere Schweizer Hochschulen schaffen es unter die besten 100. Die Stadtwerke Konstanz machen ihr Stromnetz fit für die Zukunft. Dafür haben sie eine wichtige Hochspannungsleitung aus der Schweiz über den Seerhein erneuert. In den kommenden Jahren fließen mehr als 150 Millionen Euro ins Stromnetz. Rekord beim Stadtradeln im Bodenseekreis. Mehr als 5000 Radler haben gemeinsam rund 1,36 Millionen Kilometer zurückgelegt. Das sind rund 190.000 Kilometer mehr als beim bisherigen Rekord vor 2 Jahren. Die meisten Nachrichten aus der Region hören Sie wieder in einer Stunde bei Radio Seefunk.
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8: Gleich mal die aktuellen Temperaturen. Und da gibt es schon 25 Grad in Waldshut-Tingen am Wildgehege oder auch in Schlier am Bürgermeisteramt. Und in Bülach am Park Lindenhof, da messen wir 24 und heute Nachmittag dann tatsächlich noch 28, 29 Grad. Die Sonne scheint nämlich. Ein paar Wolken schieben sich zwar mal davor jetzt so Richtung Oberschwaben vor allem oder auch Westallgäu, aber sonst immer wieder mal ein paar Sonnenstrahlen. Und der Radio Seefunk-Wettertrend für die nächsten Tage, es wird immer sonniger. Gerade morgen dann auch wieder mit 30 Grad und mehr. Auch der Donnerstag meistens sonnig mit ein paar Wolken und heiß.
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8: Und da ist Radio Seefunk-Hörer Andi. Wo blitzt es denn?
9: In Friedrichshafen in der Hochstraße Fahrtrichtung Stadtmitte.
8: Perfekt, danke für die Beschreibung und fürs Melden. In Schopfheim-Gündenhausen, da ist noch ein Blitzer aufgebaut. Und dann auch zurzeit bei Ihnen in Singen in der Schrotzburgstraße.
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8: Es ist alles soweit bestens auf den Straßen in der Heimat. Keine größeren Verzögerungen. Kommen Sie sicher an und melden Sie Staus oder Blitzer direkt ins Studio zu mir unter der 07531 28 65 33. Rufen Sie an oder schicken Sie eine WhatsApp-Sprachnachricht.
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8: Wir sind bei Ihnen in der Arbeit und da bleiben wir auch, wenn es jetzt wieder losgeht, die zweite Tageshälfte nach der hoffentlich ausgiebigen Mittagspause mit Rock von Foreigner aus den 80ern.
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0: Na, deutlich fröhlicher zu. Es geht um Liebe, Treue und das schöne Gefühl, den richtigen Menschen an seiner Seite zu haben. Bisschen Shakespeare, ganz viel 80er-Pop und hier ist Madonna.
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0: Radio Seefunk kurz vor halb zwei am Dienstagmittag. Kommen Sie gleich mit nach Waldshut-Tiengen, genauer ins Schloss Tiengen. Das ist nämlich wunderschön eingebunden in die Stadt. Da gibt es deutlich mehr zu entdecken als nur alte Schlossmauern. War nämlich früher mal der Amtssitz der Landgrafschaft Klettgau. Mittlerweile aber ist das Schloss in Privatbesitz. Und wir unterhalten uns gleich mit einem der Besitzer und erklärt uns, wie das Gebäude aufgeteilt ist. Auch die Räume, die unterschiedlich genutzt werden. Und wenn Sie da mal vorbeischauen wollen, hat er da auch einen Tipp in den 1000 Highlights unserer Heimat. Gleich hier um 2:15.
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0: Es blitzt in Deckenhausen, außerdem in Schaffhausen in der Alpenstraße. Und Radio Seefunk-Hörer Günther hat noch einen Blitzer in Schopfheim-Gündenhausen entdeckt. Vielen Dank fürs Melden.
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0: Soweit ist alles so gut. Auf den Straßen in der Heimat kommen Sie sicher an und geben Sie bei Staus oder bei Blitzern gern Bescheid. Die Nummer ist 07531 28 65 33.
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0: Es ist gleich 2:15. Ich wünsche Ihnen einen wunderbaren Dienstagmittag.
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0: Heute Morgen um 8.40 Uhr, da ist es mit Trixi von Radio Seefunk am Morgen nach Wald zu Tingen gegangen, zum Schloss Tingen.
2: Das ist wunderschön da eingebunden in die Stadt und da gibt es deutlich mehr zu entdecken als nur alte Schlossmauern. Früher war das mal der Amtssitz der Landgrafschaft Klettgau. Mittlerweile ist das Schloss aber im Privatbesitz und einer der Besitzer ist Kai Flender. Guten Morgen, Kai.
3: Moin, Kai.
4: Guten Morgen, Sven und Trixi.
2: Das Schloss Tingen ist ja in drei Gebäude aufgeteilt und die werden auch unterschiedlich genutzt. Wie denn, Kai?
4: Im alten Schloss die Bürgerzunft mit ganz vielen Vereinen und mit dem Klettgau-Museum, mit lokaler Geschichte und dem jüdischen Zimmer. Dann haben wir im Haupthaus ein sehr aktives kulturelles Leben mit Künstlern, die sich präsentieren, mit Skulpturen und Literatur, aber auch Musik und Jazz. Im Schloss Keller finden unterschiedlichste Veranstaltungen von Musikschulen, Aufführungen bis zu Theater und Kunst statt.
3: Also da ist richtig was los.
2: Ja, wer also demnächst mal in Tingen unterwegs ist, der sollte sich dann auch mal das Schloss Tingen anschauen. Und wenn wir dort dann zum Beispiel das Klettgau-Museum im alten Schloss besichtigen wollen, das hat immer sonntags geöffnet.
0: Und mehr der 1000 Highlights unserer Heimat, die gibt's dann auch morgen wieder um 8.40 Uhr hier bei Radio Seefunk am Morgen und auch jederzeit zum Nachhören auf radioseefunk.de.
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0: Kurz vor zwei, Radio Seefonk am Dienstagmittag. Wir nehmen Sie an der Hand sozusagen und begleiten Sie dann auch noch durch die restliche Zeit bei der Arbeit. Gleich dann mit Rock von Sweet. Das dann nach den 14 Uhr Nachrichten, genauso wie die meisten 80er mit diesem Pop-Erfolg von Cock Robin. Das alles hier bei uns, bei Radio Seefonk. 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
4: Ich bin Gisa Weber. Guten Tag. Deutschland will bei der Drohnenabwehr besser werden. Dafür ist in Sachsen-Anhalt ein neues Forschungszentrum an den Start gegangen. In Kochstedt soll geforscht und unter realistischen Bedingungen getestet werden. Drohnen werden immer mehr zum Sicherheitsrisiko, etwa für Bundeswehrstandorte, Industrieanlagen oder Flughäfen. Deutschlands Bauern fahren eine magere Ernte ein. Hitze und Trockenheit sind die Gründe. Beim Getreide rechnet der Bauernverband mit knapp 42 Millionen Tonnen, 7% weniger als im Vorjahr. Auch wegen niedriger Erlöse und hoher Kosten fordern die Bauern Hilfe vom Staat. Im Waldbrandgebiet an der deutsch-belgischen Grenze gibt es noch keine Entwarnung. Die Lage hat sich zwar verbessert, es wird aber erwartet, dass der Wind stärker wird. Das könnte dafür sorgen, dass sich die Flammen ausbreiten. Gleichzeitig soll es aber auch wieder regnen. Und jetzt mehr Nachrichten aus unserer Heimat. Spitzenplatz für die ETH Zürich. Sie gehört wieder zu den 20 besten Universitäten der Welt. Im aktuellen Shanghai-Ranking klettert sie auf Platz 19. 4 weitere Schweizer Hochschulen schaffen es unter die besten 100. Der Kreis Lörrach ist beim Mülltrennen schon auf einem guten Weg. Bei Restmüll und Wertstoffen übertrifft der Kreis bereits die Ziele für 2030. Bei Bioabfällen gibt es dagegen noch Verbesserungsmöglichkeiten. Die Stadtwerke Konstanz machen ihr Stromnetz fit für die Zukunft. Dafür haben sie eine wichtige Hochspannungsleitung aus der Schweiz über den Seerhein erneuert. In den kommenden Jahren fließen mehr als 150 Euro ins Stromnetz. Die meisten Nachrichten aus der Region hören Sie wieder in einer Stunde bei Radio Seefunk.
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5: Mit den aktuellen Temperaturen. Und da gehen wir direkt zu Ihnen nach Markdorf ans Theaterstadl. Zurzeit 27 Grad, Isny am Blaserturm 25, Patteln an der Schweizer Halle 28 Grad. Und das ist auch so das Höchste heute Nachmittag. Und dazu gibt es jede Menge Sonnenschein. Ein paar Wolken ziehen aber auch mal Richtung Oberschwaben oder Donautal im Moment durch und auch Richtung Alpstein. Sieht ein bisschen mehr nach Bewölkung aus zurzeit. Der Radio Seefunk Wettertrend für morgen jetzt erstmal sonnig und noch heißer mit 33 Grad. Donnerstag dann ein paar Wolken mehr und wir erreichen gerade mal noch so die 30 Grad.
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5: Im Moment einer in Schopfheim-Gündenhausen. Dankeschön, Radio Seefunk-Hörer Karl. In Deckenhausen blitzt es. Und zurzeit auch ein Blitzer in Tiengen in der Peter-Thumm-Straße.
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5: Alles im Moment fein auf den Straßen in der Heimat. Kommen Sie sicher an und geben Sie mir Bescheid, wenn Sie Staus oder Blitzer entdecken. 07531 28 65 33. Rufen Sie an oder schicken Sie eine WhatsApp-Sprachnachricht.
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5: Und Sie schaffen es gut. Computer ist wieder hochgefahren. Es kann also wieder losgehen mit dem Mail beantworten, zum Beispiel jetzt gleich mal als erstes. Und mit Roxette hier zum Start in die Stunde.
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0: 3:15 am Dienstagnachmittag. Hier ist Radio Seefunk und nach den ganzen Hitzetagen der letzten Wochen hat es ja wenigstens mal ein wenig abgekühlt. Das ist eine absolute Wohltat und auch in den meisten Regentonnen ist mal wieder was drin. Aber war es das jetzt schon mit dem Hitzesommer? Beziehungsweise endlich. Oder kommt da noch was? Fragen wir mal bei unserem Meteorologen Frank Böttcher mit dem Blick in die Glaskugel.
1: Ja, tatsächlich bekommen wir jetzt vor allen Dingen am Mittwoch nochmal einen richtig schönen Sommertag, auch mit Temperatur nochmal fast bis 30 Grad. Aber dann kommt eine Phase, in der wird es für 1 bis 2 Wochen jetzt mal deutlich für einige angenehmer, für die anderen einfach nur kühler, mit Temperaturen zwischen 18 und 24 Grad. Also eigentlich eine ganz angenehme Temperatur. Das bedeutet aber nicht, dass der Sommer vorbei ist. Es kann auf jeden Fall nochmal einen richtig heißen September-Sommer geben. Die Atmosphäre neigt auch immer aktuell dazu, dass von Südwesten her über Frankreich hinweg immer wieder mal diese heiße Luft hereinkommt. Und das kann Anfang September auch nochmal der Fall sein.
0: Also der Sommer ist noch nicht abgeschrieben. Im September könnte es nochmal heiß werden. Aber jetzt wirklich mal nach dem Mittwochmorgen endlich für ein paar Tage durchatmen. Und ein bisschen Erholung für die Natur gibt es obendrauf in Form von Regen.
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0: Halb drei ist es gleich. Radio Seefunk hier am Dienstagnachmittag. Und wie sieht's heute Abend aus, wenn Sie noch was unternehmen wollen nach der Arbeit? Biergarten, Stichwort. Wird's regnen, wird's nicht regnen? Wir gucken uns das gleich mal ganz genau an auf der heimischen Wetterkarte im Biergartenwetter um 3:45.
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0: In Deckenhausen steht einer, in Ravensburg in der Seestraße. Dankeschön, Radio Seefunk-Hörerin Marlies. Und in Schopfheim-Gündenhausen, da wird ihre Geschwindigkeit auch zurzeit gemessen.
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0: Soweit ist alles entspannt auf den Straßen in der Heimat. Gute Fahrt und melden Sie Staus oder Blitzer ins Studio 07531 28 65 33 per Anruf oder WhatsApp-Sprachnachricht.
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1: Schauen wir uns mal die Prognose an hier bei Radio Seefunk jetzt um gleich 3:45 für Ihre Abendgestaltung. Es bleibt auf jeden Fall trocken, das Regenrisiko bei 0% und es wird außerordentlich warm bleiben heute Abend. Die Wolken schützen uns nämlich davor, dass es schnell auskühlt. Das heißt, bis in den Abend rein, bis Mitternacht wird es bei über 20 Grad bleiben. Also das heißt, wir starten, wenn Sie dann in den Feierabend gehen, bei 27 Grad und bis Mitternacht liegen wir immer noch bei rund 22 Grad. Und die Sonne, die nehmen wir auch dann noch in den Feierabend mit.
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0: Der Nachmittag am Dienstag. Radio Seefunk hier. Und es ist gleich 3. Nach den 15 Uhr Nachrichten dann dieser 80er-Pop-Erfolg von Kim Carnes. Denn wir spielen die meisten 80er und wir haben auch einen coolen Rocksong von Creedence Clearwater Revival für Sie. Und damit schafft sie es wirklich ganz entspannt. 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
10: Ich bin Gisa Weber. Guten Tag. Drohnen werden immer mehr zum Sicherheitsrisiko und dagegen will Deutschland sich besser rüsten. In Sachsen-Anhalt ist ein neues Forschungszentrum an den Start gegangen. Am Testflughafen des Deutschen Zentrums für Luft- und Raumfahrt soll zu Abwehrmöglichkeiten geforscht und Technologie unter realistischen Bedingungen erprobt werden. Die Ernte in Deutschland fällt in diesem Jahr mau aus. Der Bauernverband rechnet beim wichtigen Getreide mit einem Ertrag von knapp 42 Millionen Tonnen, 7% weniger als im Vorjahr. Angesichts der Ernte, niedriger Erlöse und hoher Kosten fordert der Bauernverband Hilfe vom Staat. Im möglicherweise wegweisenden Prozess gegen Meta beginnen heute die Eröffnungsplädoyers. Mehrere US-Bundesstaaten werfen dem Konzern vor, Minderjährige mit Instagram und Facebook abhängig zu machen. Sie fordern Einschränkungen bei den Funktionen wie dem Endlosscrollen und eine hohe Strafzahlung. Und jetzt mehr Nachrichten aus unserer Heimat. Rekord beim Stadtradeln im Bodenseekreis. Mehr als 5000 Radler haben gemeinsam rund 1,36 Millionen Kilometer zurückgelegt. Das sind rund 190.000 Kilometer mehr als beim bisherigen Rekord vor 2 Jahren. Spitzenplatz für die ETH Zürich. Sie gehört wieder zu den 20 besten Universitäten der Welt. Im aktuellen Shanghai-Ranking klettert sie auf Platz 19. 4 weitere Schweizer Hochschulen schaffen es unter die besten 100. Der Kreis Lörrach ist beim Mülltrennen schon auf einem guten Weg. Bei Restmüll und Wertstoffen übertrifft der Kreis bereits die Ziele für 2030. Bei Bioabfällen gibt es dagegen noch Verbesserungsmöglichkeiten. Die meisten Nachrichten aus der Region hören Sie wieder in einer Stunde bei Radio Seefunk.
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0: Mit 28 Grad in Bad Säckingen an der Orangerie im Schlosspark und Binningen im Kanton Basel-Land sogar 29 Grad an der Sternwarte. Wir messen dazu noch in St. Margrethen am Kanton St. Gallen an der Post 25 Grad. Und heute Nachmittag gibt es viel Sonnenschein. Es ziehen nur einzelne Schauer durch, so Richtung Donautal mal. Ansonsten trocken und immer wieder mal ein paar Wolken. Der Radio Seefunk Wettertrend für die ganze Heimat. Morgen sonnig, noch heißer mit 33 Grad. Ab Donnerstag dann wieder etwas wechselhafter bei leicht sinkenden Temperaturen.
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0: In Weilhaltingen in der Heldelinger Straße blitzt es und in Thiengen bei Ihnen in der Peter-Thumm-Straße. Vielen Dank, Radio Seefunk-Hörer Dieter. In Ravensburg ist auch noch eine Radarfalle aufgebaut, in der Seestraße.
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0: Soweit ist alles entspannt auf den Straßen in der Heimat. Ich wünsche Ihnen eine gute Fahrt. Und wenn Sie Staus oder Blitzer entdecken, 07531 28 65 33 rufen Sie an oder schicken Sie eine WhatsApp-Sprachnachricht.
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0: Ja, an diesem Nachmittag am Dienstag, jetzt direkt mal mit einem Popsong von Donna Summer, der ihn sozusagen beide macht. Da wird's auf jeden Fall flotter am Schreibtisch jetzt vorangehen bis zum Feierabend.
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0: Viertel vier. Hier ist Radio Seefunk. Ich freue mich, dass Sie mit dabei sind an diesem Dienstag. Es scheint sie tatsächlich zu geben, die ganz besonders schönen Momente, die unser Leben verändern können. Heute am Tag der glücklichen Zufälle hat sich Radio Seefunk-Hörerin Gabi aus Ravensburg bei Sven und Rexi am Morgen gemeldet und uns von ihrer wichtigsten Begegnung einmal erzählt.
1: Ich war im Sommer 79 in Südfrankreich und zeitgleich war auch mein späterer Mann dort. Und da sind wir uns zufällig in einem Restaurant begegnet und es war Liebe auf den ersten Blick, weil wir sind heute noch zusammen, nach 47 Jahren.
0: Das ist doch großartig, oder? Liebe auf den ersten Blick, die dann auch schon so lange hält. Beneidenswert und bitte weiter so. Und dazu gibt's jetzt auch ganz romantische Musik hier bei uns von Tracy Chapman. Baby, can I hold you? Extrem gefühlvoll aus den 80ern hier bei Radio Seefunk. 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

0: kurz vor halb vier inzwischen auch schon wieder. Einen schönen Nachmittag Ihnen am Dienstag. Es ist auf jeden Fall mal wieder ein Wetter, bei dem wir durchatmen können. Man musste sich tatsächlich ein bisschen umstellen, denn es ist einfach nicht mehr heiß. Es ist nicht mehr so super Sommer, wie wir es jetzt die letzten Wochen gewöhnt waren. Da müssen wir auch mal wieder so ein bisschen umdenken bei den Dingen, die wir so im alltäglichen Leben tun. Was haben Sie vielleicht wegen der Hitze lange aufgeschoben? Wir haben Sie gefragt. Schauen wir uns gleich mal Ihre Antworten an um 3:45.
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0: Auf der B33 bei Wernsreute blitzt es. Dankeschön, Radio Seefunk-Hörer Rainer fürs Melden. In Schaffhausen in der Alpenstraße und dann auch noch in Schopfheim-Güntenhausen der aktuelle Radarfalle.
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0: Alles in Ordnung, soweit auf den Straßen in der Heimat. Gute Fahrt und melden Sie Staus oder Blitzer unter 07531 28 65 33 per Anruf oder per WhatsApp-Sprachnachricht am besten direkt zu mir ins Studio.
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0: Kommen Sie gut durch den Nachmittag, 3:45 bei Radio Seefunk. Einfach die beste Musik. Und was bewegt Sie in diesen Tagen? Das entspanntere Wetter, nehme ich mal an, denn es ist nicht mehr so heiß. Die Natur hat es auch dringend nötig gehabt, dass es mal geregnet hat und wir alle ja auch. Und deswegen wollten wir von Ihnen wissen, jetzt nach dieser Umstellung, was tun Sie bei dem etwas weniger heißen Wetter? Haben Sie vielleicht auch irgendwas wegen der Hitze lange aufgeschoben?
1: Wieder mehr im Büro arbeiten.
2: Wohnung putzen. Vernünftig ausschlafen, weil ich unter so auch nachts kaum schlafen kann, so Hitze im Schlafzimmer. Aber endlich lasst mal.
3: Wir gehen einkaufen, nächste Woche nach Freiburg. Und das haben wir jetzt immer aufgeschoben.
4: Vielleicht ein bisschen weniger schwitzen bei der Arbeit.
5: Heute holen wir Tiefluft und genießen es. Wirklich wahr, jetzt genießen wir, dass es ein bisschen kühler ist. Es war eine lange Hitze. Das sind wir gar nicht gewohnt.
0: Auf jeden Fall, ob draußen oder drin, es fühlt sich vieles angenehmer an. Und vielleicht können Sie das jetzt noch toppen mit Ihrer Tätigkeit, das, was Sie beschäftigt im Leben. Schicken Sie da gerne eine WhatsApp-Sprachnachricht an die 07531 28 65 33.
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0: Es ist gleich vier, das ist Radio Seefunk und das ist ihr Dienstagnachmittag. Und nach den 16 Uhr Nachrichten, da habe ich hier 80er-Pop von Diana Ross. Und auch diesen coolen Rock-Erfolg von Smokey. Dann kann der Feierabend wirklich kommen. Ich hoffe, es dauert nicht mehr so lange bei Ihnen und Sie sind schon so gut wie auf dem Weg nach Hause. 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
7: Ich bin Gisa Weber. Guten Tag. Deutschland will bei der Drohnenabwehr besser werden. Dafür ist in Sachsen-Anhalt ein neues Forschungszentrum an den Start gegangen. In Kochstedt soll geforscht und unter realistischen Bedingungen getestet werden. Drohnen werden immer mehr zum Sicherheitsrisiko, etwa für Bundeswehrstandorte, Industrieanlagen oder Flughäfen. Beim Wohnungsbau in Deutschland geht es wieder aufwärts. Im ersten Halbjahr wurden rund 126.000 Wohnungen genehmigt, so das Statistische Bundesamt. Das sind 15% mehr als im Vorjahreszeitraum und der kräftigste Anstieg von Baugenehmigungen seit 10 Jahren. Gaskunden müssen sich auf höhere Rechnungen einstellen. Netzagenturchef Müller begründet das mit der Sperrung der Straße von Hormus. Genug Gas sei zwar da, durch den Iran-Krieg aber teurer geworden, sagte RT Online. Aber die Preise seien aktuell bei weitem nicht so hoch wie 2022 nach dem Beginn des Ukraine-Kriegs. Und jetzt mehr Nachrichten aus unserer Heimat. Die Stadtwerke Konstanz machen ihr Stromnetz fit für die Zukunft. Dafür haben sie eine wichtige Hochspannungsleitung aus der Schweiz über den Seerhein erneuert. In den kommenden Jahren fließen mehr als 150 Euro ins Stromnetz. Rekord beim Stadtradeln im Bodenseekreis. Mehr als 5000 Radler haben gemeinsam rund 1,36 Millionen Kilometer zurückgelegt. Das sind rund 190.000 Kilometer mehr als beim bisherigen Rekord vor 2 Jahren. Spitzenplatz für die ETH Zürich. Sie gehört wieder zu den 20 besten Universitäten der Welt. Im aktuellen Shanghai-Ranking klettert sie auf Platz 19. 4 weitere Schweizer Hochschulen schaffen es unter die besten 100. Die meisten Nachrichten aus der Region hören Sie wieder in einer Stunde bei Radio Seefunk.
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0: Mitte Nachmittagstemperaturen legen wir direkt los und schauen nach Pfullendorf ans Schoberhaus. Da liegen wir im Moment bei 25 Grad, etwas mehr in Immenstadt, am Schloss Hersberg 27 und noch mehr, nämlich 29 Grad in Aarau am Stadtmuseum. Das ist auch so das Höchste heute Nachmittag. Sonnenschein gibt's, aber tatsächlich auch ein paar kleine Regentropfen so Richtung Oberschwaben. Nicht viel, das hält sich wirklich in Grenzen, sonst scheint auch einfach nur die Sonne, vor allem Richtung Markgräflerland, Aargau, Klettgau, kaum eine Wolke am Himmel. Der Radio Seefunk Wettertrend für die nächsten Tage. Morgen Sonne wieder ohne Ende und über 30 Grad heiß. Donnerstag tauchen ein paar Wolken mehr auf, bleibt aber erstmal noch trocken. Temperaturen knapp ran an die 30.
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0: In Schopfheim-Gündenhausen, da ist im Moment ein Blitzer aufgebaut. Außerdem bei Ihnen zurzeit in Eglisau, und zwar in der Zürcher Straße und in Weingarten in der Isenbadstraße. Da hat Radio Seefunk-Hörerin Hanne gerade einen Blitzer entdeckt und gemeldet. Vielen Dank.
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0: Soweit läuft's rund und ruhig auf den Straßen in der Heimat. Keine größeren Verzögerungen aktuell. Wenn Sie Staus oder Blitzer entdecken, dann geben Sie doch gleich Bescheid. Per Anruf, per WhatsApp, beides möglich. Per Sprachnachricht am besten 07531 28 65 33.
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0: Schönen Nachmittag wünsche ich Ihnen. Garten und Gießen, das ist ja definitiv ein Thema. Jetzt sollte es ja auch ab und zu mal Regen geben. Wie ist das so in den nächsten Tagen? Wir schauen auch mal gleich drauf mit unserem Meteorologen Frank Böttcher um 4:45, ob vielleicht dann doch mal noch eine richtige Regenperiode jetzt sich mal andeutet die nächste Zeit. Oder ob wir den Sommer quasi noch nicht abschreiben sollten.

0: viertel fünf am Dienstagnachmittag bei Radio Seefunk. Und jetzt nach den ganzen Hitzetagen der letzten Wochen hat es ja wenigstens einigermaßen mal von den Temperaturen her ein bisschen nachgelassen. Meteorologe Frank Böttcher. Und es hat auch ordentlich geregnet, zumindest gestern. Heute so ein paar Regentropfen. Erwartet uns denn jetzt endlich mal eine ganze Regenperiode?
1: Ja, mit dem Temperaturrückgang kommt jetzt auch etwas feuchtere Luft rein. Wir werden vor allen Dingen in der zweiten Wochenhälfte auch mal Schauer und Gewitter bekommen. Was wir jetzt bräuchten, wäre so richtig großflächiger Landregen. Es ziehen einige Tiefdruckgebiete in den kommenden zwei Wochen durch. Die bringen auch Regen. Das wird noch nicht reichen, die Pegel wirklich ganz weit wieder nach oben zu bringen. Aber es ist zumindest mal ein Ende dieser langen Trockenheit jetzt in Sicht. Es kommt Regen auf uns zu.
0: Also das ist doch eine gute Nachricht für uns und auch für die Natur. Ein paar Tage dann vor allem zum Durchatmen.
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0: Hier ist Ihr Dienstagnachmittag bei Radio Sefon. Kommt kurz vor 4:30. Für die neuen Beatles-Filme wurde jetzt das legendäre Albumcover von 1969 in London nachgestellt mit Harris Dickinson, Paul Mescal, Joseph Quinn und Barry Keoghan. Und darüber reden wir gleich hier um 4:45.
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0: In Weingarten gibt's einen in der Isenbadstraße. Und es steht auch zurzeit einer zwischen Dettingen und Wollmatingen. Dankeschön, Radio Seefunk-Hörer Matthias, fürs Melden. In Tingen, da blitzt es in der Detzelner Straße.
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0: Es stockt auf der B31 zwischen Friedrichshafen und Ereskirch mit einer Viertelstunde plus und zwischen Immenstadt, Ost und Hagnau auch so etwa 10-15 Minuten. Und in Singen, da ist noch ein Unfall passiert auf der Kreuzung Homberger Straße, Riedersinger Straße, Georg-Fischer Straße. Da staut sich jetzt vom Singener Zentrum her so knapp 10-15 Minuten. Wenn Sie können, umfahren Sie den Bereich weiträumig, also von der Riedersinger Straße aus gesehen, dann am besten vielleicht über die Westtangente und auch in der Gegenrichtung stockender Verkehr. Wenn Sie noch Staus oder Blitze entdecken, 07531 28 65 33 per Telefon oder per WhatsApp-Sprachnachricht.
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0: Radio Seefunk um 4:45. Schönen Dienstagnachmittag. Für die neuen Beatles-Filme wurde jetzt das legendäre Albumcover von 1969 nachgestellt in London mit Harris Dickinson, Paul Mescal, Joseph Quinn und Barry Keoghan. Laura Mink aus der Redaktion. Warum sorgten das gerade für so viel Gesprächsstoff eigentlich?
1: Naja, also zum einen ist ja Abbey Road eins der berühmtesten Albumscover überhaupt. Mhm. Und jetzt sieht man erstmals die vier Schauspieler als Beatles über genau diesen Zebrastreifen laufen. Die Reaktionen darauf sind allerdings ziemlich gemischt.
0: Okay, wie gemischt?
1: Also ja, also manche finden die Körpersprache ziemlich gut getroffen, andere sind weniger begeistert. Einige Kommentare nennen die vier sogar die Temu Beatles.
0: Oh Gott.
1: Vor allem die Frisuren kommen nicht überall gut an.
0: Temu, das ist allerdings heftig, aber macht ja trotzdem neugierig irgendwie.
1: Auf jeden Fall, denn 2028 kommen nämlich gleich vier Filme ins Kino. Mhm. Einer aus der Perspektive jedes Beatles-Mitglied. Wir bekommen die Geschichte der Band also gleich viermal aus unterschiedlichen Blickwinkeln.
0: Das finde ich wiederum cool und da hoffen wir doch mal, dass am Ende dann mehr Beatles als Temu dabei rauskommt. Das Original, das gibt's jetzt hier bei Radio Seefunk. Einfach die beste Musik, die Beatles am Dienstagnachmittag.

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0: gleich 5, der Dienstagnachmittag bei Radio Seefunk. Und nächste Stunde dann Pop aus den 80ern, Duran Duran. Wir spielen die meisten 80er, haben auch Rock aus diesem bunten Jahrzehnt der Musikgeschichte von Foreigner. Für die Fahrt in den wohlverdienten Feierabend bei Ihnen. 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
7: Ich bin Gisa Weber. Guten Tag. Drohnen werden immer mehr zum Sicherheitsrisiko und dagegen will Deutschland sich besser rüsten. In Sachsen-Anhalt ist ein neues Forschungszentrum an den Start gegangen. Am Testflughafen des Deutschen Zentrums für Luft- und Raumfahrt soll zu Abwehrmöglichkeiten geforscht und Technologie unter realistischen Bedingungen erprobt werden. Deutschlands Bauern fahren eine magere Ernte ein. Hitze und Trockenheit sind die Gründe. Beim Getreide rechnet der Bauernverband mit knapp 42 Millionen Tonnen, 7% weniger als im Vorjahr. Auch wegen niedriger Erlöse und hoher Kosten fordern die Bauern Hilfe vom Staat. Gasverbraucher sollten sich auf steigende Rechnungen einstellen. Als Grund nannte Netzagenturchef Müller bei T-Online die Sperrung der Straße von Hormuz. Trotz Iran-Kriegs sei genug Gas verfügbar, allerdings zu höheren Preisen. Aktuell sind die Gasspeicher in Deutschland zur Hälfte gefüllt. Und jetzt mehr Nachrichten aus unserer Heimat. Der Kreis Lörrach ist beim Mülltrenn schon auf einem guten Weg. Bei Restmüll und Wertstoffen übertrifft der Kreis bereits die Ziele für 2030. Bei Bioabfällen gibt es dagegen noch Verbesserungsmöglichkeiten. Die Stadtwerke Konstanz machen ihr Stromnetz fit für die Zukunft. Dafür haben sie eine wichtige Hochspannungsleitung aus der Schweiz über den Seerhein erneuert. In den kommenden Jahren fließen mehr als 150 Euro ins Stromnetz. Rekord beim Stadtradeln im Bodenseekreis. Mehr als 5000 Radler haben gemeinsam rund 1,36 Millionen Kilometer zurückgelegt. Das sind rund 190.000 Kilometer mehr als beim bisherigen Rekord vor 2 Jahren. Die meisten Nachrichten aus der Region hören Sie wieder in einer Stunde bei Radio Seefunk.
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0: Die Temperaturen kommen einmal aus Konstanz vom Schnetztor, bei Ihnen 28 Grad. Klettgau, Reitstall, Wolfsgrube 29, Basel am Barfüßerplatz, da haben wir die 30 Grad geknackt. Es gibt dort auch übrigens jetzt ganz viel Sonnenschein Richtung Bodensee und Oberschwaben. Da ist es ein bisschen dichter bewölkt, die Sonne ist teilweise sogar von den Wolken versteckt. Der Radio Seefunk Wettertrend für die ganze Heimat, es geht in den nächsten Tagen, also vor allem morgen sonnig und noch heißer weiter, 33 Grad teilweise. Am Donnerstag geht's langsam wieder ein bisschen abwärts, kurzzeitig mal wieder unter die 30.
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0: Blitzer gibt's. Einen aktuell in Tingen in der Detzelner Straße. Es blitzt aber auch zwischen Dettingen und Wolmertingen. Dankeschön, Radio Seefunk-Hörer Wolfgang. Und in Weingarten in der Isenbadstraße.
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0: B31 stockt zwischen Immenstadt und Hagnau 10 Minuten plus und zwischen Friedrichshafen und Ereskirch Viertelstunde draufrechnen, wenn Sie da unterwegs sind. Und haben Sie noch Staus oder Blitzer, dann rufen Sie an oder schicken Sie eine WhatsApp-Sprachnachricht 07531 28 65 33.
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0: Der Nachmittag am Dienstag, jetzt mit Rock von Genesis und diesem interessanten Tanzstil der Herren. Haben Sie vielleicht auch noch vor Augen, auf jeden Fall jetzt in den Ohren. I can't dance.
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Es ist jetzt 17:45 bei Radio Seefunk. Zur Feierabendzeit heute am Dienstag. Musikmäßig gibt's jetzt eine echte Nummer 1 der 80er. Come Back and Stay, Paul Young. Da könnte man meinen, dass der Song Cover ist. Ist er auch. 81 aufgenommen vom Amerikaner Jack Lee. Und dann, 2 Jahre später, hat Paul Young ihn richtig groß gemacht. Eben eine echte Nummer 1. Hier jetzt bei Radio Seefunk. Einfach die beste Musik.

0: Es ist gleich 17:30 und das ist Radio Seefunk hier am Dienstagnachmittag zur Feierabendzeit. Die Hitze, die ganz große, ist erstmal vorbei, aber war es das auch mit dem Sommer? Kommt da noch was? Wir schauen da mal gleich in unsere meteorologische Glaskugel mit unserem Meteorologen Frank Böttcher in die Langfristvorhersage um 17:45.
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0: Mit einer aktuellen Radarfalle in Weingarten in der Isenbartstraße und auch in Deggenhausen, da blitzt es. Sowie in Tiengen in der Detzelner Straße.
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0: Auf den Straßen in der Heimat, da passt soweit alles, außer im Moment auf der B31 zwischen Immenstadt und Hagenau 10 Minuten plus. Haben Sie noch Staus oder Blitzer entdeckt? 07531 28 65 33. Rufen Sie gerne an oder schicken Sie eine WhatsApp-Sprachnachricht her.
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0: Das ist Radio Seefunk und das ist Ihr Feierabend. Heute am Dienstag, 5:45, auch wieder ein entspannter Feierabend von den Temperaturen her. Man kann durchschnaufen, ne? Aber war's das denn jetzt schon mit der Sommerhitze oder kommt da doch noch was? Oder schauen wir jetzt mal in die meteorologische Glaskugel mit unserem Meteorologen Frank Böttcher.
1: Ja, tatsächlich bekommen wir jetzt vor allen Dingen am Mittwoch nochmal einen richtig schönen Sommertag, auch mit Temperatur nochmal fast bis 30 Grad. Aber dann kommt eine Phase, in der wird es für 1 bis 2 Wochen jetzt mal deutlich für einige angenehmer, für die anderen einfach nur kühler, mit Temperaturen zwischen 18 und 24 Grad. Also eigentlich eine ganz angenehme Temperatur. Das bedeutet aber nicht, dass der Sommer vorbei ist. Es kann auf jeden Fall noch mal einen richtig heißen September-Sommer geben. Die Atmosphäre neigt auch immer aktuell dazu, dass von Südwesten her über Frankreich hinweg immer wieder mal diese heiße Luft hereinkommt. Und das kann Anfang September auch noch mal der Fall sein.
0: Also wir schreiben den Sommer auf jeden Fall noch nicht ab. Im September könnte es durchaus noch mal warm werden. Aber jetzt ist einfach erstmal durchatmen angesagt. Bisschen Erholung für die Natur und für Sie zum Feierabend jetzt.
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0: mit Radio Seefunk in ihren Feierabend, den hoffentlich wohlverdienten, aber davon gehe ich fest aus, kurz vor 6 und danach den 18 Uhr Nachrichten ein Pop-80er von Fergal Sharkey. Wir spielen die meisten 80er, da gibt's auch Rock von Joe Cocker dann. Aus dem buntesten Jahrzehnt der Musikgeschichte, nur für Sie hier bei uns. 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
4: Ich bin Gisa Weber. Guten Abend. Deutschland will bei der Drohnenabwehr besser werden. Dafür ist in Sachsen-Anhalt ein neues Forschungszentrum an den Start gegangen. In Kochstedt soll geforscht und unter realistischen Bedingungen getestet werden. Drohnen werden immer mehr zum Sicherheitsrisiko, etwa für Bundeswehrstandorte, Industrieanlagen oder Flughäfen. Deutschlands Bauern fahren eine magere Ernte ein. Hitze und Trockenheit sind die Gründe. Beim Getreide rechnet der Bauernverband mit knapp 42 Millionen Tonnen, 7% weniger als im Vorjahr. Auch wegen niedriger Erlöse und hoher Kosten fordern die Bauern Hilfe vom Staat. Mit dem Wohnungsbau in Deutschland geht es bergauf. Im ersten Halbjahr wurden rund 126.000 Baugenehmigungen erteilt, so das Statistische Bundesamt. Das sind 15% mehr als vor einem Jahr und der stärkste Anstieg von Baugenehmigungen seit 2016. Und jetzt mehr Nachrichten aus unserer Heimat. Spitzenplatz für die ETH Zürich. Sie gehört wieder zu den 20 besten Universitäten der Welt. Im aktuellen Shanghai-Ranking klettert sie auf Platz 19. 4 weitere Schweizer Hochschulen schaffen es unter die besten 100. Der Kreis Lörrach ist beim Mülltrennen schon auf einem guten Weg. Bei Restmüll und Wertstoffen übertrifft der Kreis bereits die Ziele für 2030. Bei Bioabfällen gibt es dagegen noch Verbesserungsmöglichkeiten. Die Stadtwerke Konstanz machen ihr Stromnetz fit für die Zukunft. Dafür haben sie eine wichtige Hochspannungsleitung aus der Schweiz über den Seerhein erneuert. In den kommenden Jahren fließen mehr als 150 Euro ins Stromnetz.
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0: Mit warmen 29 Grad geht's in den Feierabend in Lörrach am Lebensbaumbrunnen. Bei Ihnen in Kauchenwies beim Fürstlichen Park 26 und Basel an der Messe auch noch die 29 Grad. Bleibt auch noch lange sehr warm. Bis Mitternacht haben wir mindestens noch 20 Grad und mehr. Und in der Nacht ist es dann meistens bewölkt. Der Radio Seefunk Wettertrend für die nächsten Tage. Morgen viel Sonne, sehr heiß mit über 30 Grad. Donnerstag tauchen dann wieder ein paar Wolken auf und es geht wieder langsam etwas unter die 30 Grad Marke.
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0: In Weilhaltingen in der Heldelinger Straße blitzt es und bei Ihnen in Tingen in der Detzelner Straße. Und Radio Seefunk-Hörer Franz hat in Weingarten noch einen Blitzer entdeckt in der Isenbadstraße. Dankeschön fürs Melden.
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0: Keine größeren Behinderungen aktuell, alles so weit, so gut. Unterhalb von 10 Minuten kommen Sie gut und sicher an Ihr Ziel und melden Sie mir Staus oder Blitzer ins Studio direkt rein. Unter der 07531 28 65 33 rufen Sie an oder schicken Sie eine WhatsApp-Sprachnachricht her.
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0: Den Feierabend, den gönnen Sie sich jetzt aber so richtig. Vielleicht schmeißen Sie ja sogar noch den Grill an. Regnet nicht, es ist sehr angenehm draußen. Da lässt sich's auf jeden Fall gut grillen und dann auch lecker essen mit der Familie in den Sommerferien noch.
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0: Hier ist Ihre Feierabendzeit bei Radio Seefunk um jetzt 6:45. Es ist nach der langen Hitze mal wieder ein bisschen weniger warm geworden. Deshalb haben wir mal bei Ihnen durchgeklingelt und wollten wissen, was Sie denn jetzt so tun bei diesem Wetter. Haben Sie vielleicht etwas wegen der langen Hitze aufgeschoben, Radio Seefunk-Hörerin Barbara aus Hilzingen?
1: Auf was ich mich jetzt eigentlich freue, ist ja, dass man daheim wieder mehr im Haushalt machen kann und so. Das ist das Einzige. Sonst liebe ich eigentlich die Sonne und ich liebe den Sommer. Also ist für mich eigentlich schöner wie jetzt das Regenwetter oder schlechtes Wetter.
0: Und wie sieht das bei Radio Seefunk-Hörer Luca aus Schopfheim aus?
2: Die ganzen Grünarbeiten, die habe ich alle aufgeschoben. Also Garten, Friedhof, alles Mögliche. Und da ich ja den ganzen Tag draußen arbeite, da habe ich dann am Abend dann keine Lust mehr gehabt, in den Garten zu gehen oder auf den Friedhof zu gehen.
0: Ja, draußen oder drin, vieles fühlt sich auf jeden Fall angenehmer an. Viel angenehmer, finde ich. Und wenn Sie noch was vorhaben, solange der Sommer noch nicht volle Pulle wieder zurück ist, wie dann morgen, schicken Sie uns doch gerne eine Sprachnachricht an die 07531 28 65 33.
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6: Weil Haltingen in der Heldelinger Straße blitzt es und bei Ihnen in Tiengen in der Detzelner Straße. Und Radio Seefunk-Hörer Franz hat in Weingarten noch einen Blitzer entdeckt in der Isenbadstraße. Dankeschön fürs Melden.
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6: Keine größeren Behinderungen aktuell, alles so weit, so gut. Unterhalb von 10 Minuten kommen Sie gut und sicher an Ihr Ziel und melden Sie mir Staus oder Blitzer ins Studio direkt rein unter der 07531 28 65 33. Rufen Sie an oder schicken Sie eine WhatsApp-Sprachnachricht her.
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0: Es scheint sie tatsächlich zu geben, die ganz besonders schönen Momente, die unser Leben verändern können. Hier ist Radio Seefunk. Ich freue mich, dass Sie mit dabei sind an diesem Dienstag. Heute am Tag der glücklichen Zufälle hat sich Radio Seefunk-Hörerin Gabi aus Ravensburg bei Sven und Rexi am Morgen gemeldet und uns von ihrer wichtigsten Begegnung einmal erzählt.
1: Ich war im Sommer 79 in Südfrankreich und zeitgleich war auch mein späterer Mann dort. Und da sind wir uns zufällig in einem Restaurant begegnet und es war Liebe auf den ersten Blick, weil wir sind heute noch zusammen, nach 47 Jahren.
0: Das ist doch großartig, oder? Liebe auf den ersten Blick, die dann auch schon so lange hält. Beneidenswert und bitte weiter so. Und dazu gibt's jetzt auch ganz romantische Musik aus den 80ern hier bei Radio Seefunk. Einfach die beste Musik von Spandau Ballet. Hier heißt's jetzt True.

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5: Ich bin Gisa Weber. Guten Abend. Drohnen werden immer mehr zum Sicherheitsrisiko und dagegen will Deutschland sich besser rüsten. In Sachsen-Anhalt ist ein neues Forschungszentrum an den Start gegangen. Am Testflughafen des Deutschen Zentrums für Luft- und Raumfahrt soll zu Abwehrmöglichkeiten geforscht und Technologie unter realistischen Bedingungen erprobt werden. Die Ernte in Deutschland fällt in diesem Jahr mau aus. Der Bauernverband rechnet beim wichtigen Getreide mit einem Ertrag von knapp 42 Millionen Tonnen. 7% weniger als im Vorjahr. Angesichts der Ernte, niedriger Erlöse und hoher Kosten fordert der Bauernverband Hilfe vom Staat. Beim Wohnungsbau in Deutschland geht es wieder aufwärts. Im ersten Halbjahr wurden rund 126.000 Wohnungen genehmigt, so das Statistische Bundesamt. Das sind 15% mehr als im Vorjahreszeitraum und der kräftigste Anstieg von Baugenehmigungen seit 10 Jahren. Nicht der FIFA-Präsident muss gehen, sondern einer seiner Kritiker. Der Fußball-Weltverband hat sich von Betriebsdirektor Lamour getrennt. Der hatte sich öffentlich gegen FIFA-Boss Infantino und dessen Investorenpläne gestellt. Die sind inzwischen nach weltweiter Kritik vom Tisch.
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6: Heute Nacht ist es bewölkt, nur vereinzelt Regenschauer bei Tiefstwerten von bis zu 18 Grad. Morgen dann Sonne satt mit ein paar schönen Wetterwolken. Höchstwerte bis zu 30 Grad. Und der Radio Seefunk Wettertrend für die ganze Heimat. Am Donnerstag regnet es dann.
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3: Ich bin Gisa Weber. Guten Abend. Deutschland will bei der Drohnenabwehr besser werden. Dafür ist in Sachsen-Anhalt ein neues Forschungszentrum an den Start gegangen. In Kochstedt soll geforscht und unter realistischen Bedingungen getestet werden. Drohnen werden immer mehr zum Sicherheitsrisiko, etwa für Bundeswehrstandorte, Industrieanlagen oder Flughäfen. Die Kontrollen an den deutschen Grenzen sollen über den September hinaus um ein weiteres halbes Jahr verlängert werden. Das hat Innenminister Dobrindt jetzt der EU gemeldet. Die kann auch widersprechen. Binnengrenzkontrollen sind in der EU als vorübergehendes und letztes Mittel gedacht. Ein Ukrainer ist wegen Agententätigkeit für Russland in Deutschland zu einer Gefängnisstrafe verurteilt worden. Laut Richterspruch hatte er Brandanschläge vorbereitet. Nach dem Urteil am Oberlandesgericht Stuttgart kam der Mann sofort frei. Die Haftstrafe von 1 Jahr und 3 Monaten gilt durch die U-Haft als verbüßt. Augen auf beim Online-Kauf. Der Handelsverband warnt vor Shops im Netz, die scheinbar in Deutschland sitzen, hinter denen aber Anbieter aus China stecken. Das Zurückschicken der Ware kann dann sehr teuer werden und viele Käufer behalten sie deshalb. Das ist das Geschäftsmodell vieler Shops, so der HDE.
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4: Heute Nacht ist es bewölkt, nur vereinzelt Regenschauer bei Tiefstwerten von bis zu 18 Grad. Morgen dann Sonne satt mit ein paar schönen Wetterwolken, Höchstwerte bis zu 30 Grad. Und der Radio-Seefunk-Wettertrend für die ganze Heimat, am Donnerstag regnet es dann.
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1: Ich bin Gisa Weber, guten Abend. Drohnen werden immer mehr zum Sicherheitsrisiko und dagegen will Deutschland sich besser rüsten. In Sachsen-Anhalt ist ein neues Forschungszentrum an den Start gegangen. Am Testflughafen des Deutschen Zentrums für Luft- und Raumfahrt soll zu Abwehrmöglichkeiten geforscht und Technologie unter realistischen Bedingungen erprobt werden. Innenminister Dobrindt will die Kontrollen an den deutschen Grenzen um ein weiteres halbes Jahr verlängern. Das hat er jetzt der EU gemeldet. Brüssel kann aber noch widersprechen. Die Kontrollen sind als vorübergehendes Mittel gedacht, wurden aber bereits mehrfach verlängert, zuletzt bis Mitte September. Deutschlands Bauern fahren eine magere Ernte ein. Hitze und Trockenheit sind die Gründe. Beim Getreide rechnet der Bauernverband mit knapp 42 Millionen Tonnen, 7% weniger als im Vorjahr. Auch wegen niedriger Erlöse und hoher Kosten fordern die Bauern Hilfe vom Staat. Nicht der FIFA-Präsident muss gehen, sondern einer seiner Kritiker. Der Fußball-Weltverband hat sich von Betriebsdirektor Lamour getrennt. Der hatte sich öffentlich gegen FIFA-Boss Infantino und dessen Investorenpläne gestellt. Die sind inzwischen nach weltweiter Kritik vom Tisch.
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2: Heute Nacht ist es bewölkt, nur vereinzelt Regenschauer bei Tiefstwerten von bis zu 18 Grad. Morgen dann Sonne satt mit ein paar schönen Wetterwolken, Höchstwerte bis zu 30 Grad. Und der Radio Seefunk Wettertrend für die ganze Heimat. Am Donnerstag regnet es dann.
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1: Ich bin Imme Kasten. Guten Abend. Deutschland will bei der Drohnenabwehr besser werden und dafür ist in Sachsen-Anhalt nun ein neues Forschungszentrum an den Start gegangen. In Kochstedt soll geforscht und unter realistischen Bedingungen getestet werden. Drohnen werden immer mehr zum Sicherheitsrisiko, etwa für Bundeswehrstandorte, Industrieanlagen oder auch Flughäfen. Deutschlands Bauern fahren eine magere Ernte ein. Hitze und Trockenheit sind die Gründe. Beim Getreide rechnet der Bauernverband mit knapp 42 Millionen Tonnen, 7% weniger als im Vorjahr. Auch wegen niedriger Erlöse und hoher Kosten fordern die Bauern Hilfe vom Staat. Im Waldbrandgebiet an der deutsch-belgischen Grenze gibt es noch keine Entwarnung. Die Lage hat sich zwar verbessert, es wird aber erwartet, dass der Wind stärker wird. Das könnte dafür sorgen, dass sich die Flammen ausbreiten. Gleichzeitig soll es aber auch wieder regnen. Sorgen um Jamal Musiala. Der FC Bayern-Star ist beim Testspiel in Heidenheim erneut nach wenigen Minuten auf dem Platz zusammengebrochen. Ärzte behandelten ihn kurz, danach ging er benommen in die Kabine. Schon am Wochenende hatte Musiala im Test gegen Leipzig einen Schwächeanfall.
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2: Heute Nacht ist es bewölkt, nur vereinzelt Regenschauer bei Tiefstwerten von bis zu 18 Grad. Morgen dann Sonne satt mit ein paar schönen Wetterwolken, Höchstwerte bis zu 30 Grad. Und der Radio-Seefunk-Wettertrend für die ganze Heimat, am Donnerstag regnet es dann.
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1: Ich bin Imme Kasten. Guten Abend. Drohnen werden immer mehr zum Sicherheitsrisiko und dagegen will Deutschland sich besser rüsten. In Sachsen-Anhalt ist ein neues Forschungszentrum an den Start gegangen. Am Testflughafen des Deutschen Zentrums für Luft- und Raumfahrt soll zu Abwehrmöglichkeiten geforscht und Technologie unter realistischen Bedingungen erprobt werden. Mit dem Wohnungsbau in Deutschland geht es bergauf. Im ersten Halbjahr wurden rund 126.000 Baugenehmigungen erteilt, so das Statistische Bundesamt. Das sind 15% mehr als vor einem Jahr und der stärkste Anstieg von Baugenehmigungen seit 2016. Die Ernte in Deutschland fällt in diesem Jahr mau aus. Der Bauernverband rechnet beim wichtigen Getreide mit einem Ertrag von knapp 42 Millionen Tonnen, 7% weniger als im Vorjahr. Angesichts der Ernte niedriger Erlöse und hoher Kosten fordert der Bauernverband Hilfe vom Staat. Ein Ukrainer ist wegen Agententätigkeit für Russland in Deutschland zu einer Gefängnisstrafe verurteilt worden. Laut Richterspruch hatte er Brandanschläge vorbereitet. Nach dem Urteil am Oberlandesgericht Stuttgart kam der Mann sofort frei. Die Haftstrafe von einem Jahr und 3 Monaten gilt durch die U-Haft als verbüßt.
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2: Heute Nacht ist es bewölkt, nur vereinzelt Regenschauer bei Tiefstwerten von bis zu 18 Grad. Morgen dann Sonne satt mit ein paar schönen Wetterwolken, Höchstwerte bis zu 30 Grad. Und der Radio-Seefunk-Wettertrend für die ganze Heimat, am Donnerstag regnet es dann.
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1: Ich bin Imme Kasten. Guten Abend. Deutschland will bei der Drohnenabwehr besser werden und dafür ist in Sachsen-Anhalt nun ein neues Forschungszentrum an den Start gegangen. In Kochstedt soll geforscht und unter realistischen Bedingungen getestet werden. Drohnen werden immer mehr zum Sicherheitsrisiko, etwa für Bundeswehrstandorte, Industrieanlagen oder auch Flughäfen. Deutschlands Bauern fahren eine magere Ernte ein. Hitze und Trockenheit sind die Gründe. Beim Getreide rechnet der Bauernverband mit knapp 42 Millionen Tonnen, 7% weniger als im Vorjahr. Auch wegen niedriger Erlöse und hoher Kosten fordern die Bauern Hilfe vom Staat. Mit dem Wohnungsbau in Deutschland geht es bergauf. Im ersten Halbjahr wurden rund 126.000 Baugenehmigungen erteilt, so das Statistische Bundesamt. Das sind 15% mehr als vor einem Jahr und der stärkste Anstieg von Baugenehmigungen seit 2016. Augen auf beim Online-Kauf. Der Handelsverband warnt vor Shops im Netz, die scheinbar in Deutschland sitzen, hinter denen aber Anbieter aus China stecken. Das Zurückschicken der Ware kann da sehr teuer werden und viele Käufer behalten sie deshalb. Das ist das Geschäftsmodell vieler Shops, so der HDE.
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2: Aktuell wolkig, im Laufe des Tages dann Sonne satt, mit ein paar schönen Wetterwolken bei Höchstwerten von bis zu 30 Grad. Und der Radio Seefunk Wettertrend für die ganze Heimat, morgen regnet es dann.
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1: Ich bin Imme Kasten. Deutschlands Bauern fahren eine magere Ernte ein. Hitze und Trockenheit sind die Gründe. Beim Getreide rechnet der Bauernverband mit knapp 42 Millionen Tonnen, 7% weniger als im Vorjahr. Auch wegen niedriger Erlöse und hoher Kosten fordern die Bauern Hilfe vom Staat. Deutschland will bei der Drohnenabwehr besser werden und dafür ist in Sachsen-Anhalt nun ein neues Forschungszentrum an den Start gegangen. In Kochstedt soll geforscht und unter realistischen Bedingungen getestet werden. Drohnen werden immer mehr zum Sicherheitsrisiko, etwa für Bundeswehrstandorte, Industrieanlagen oder auch Flughäfen. Jugendliche bekommen bei ChatGPT künftig automatisch stärkere Schutzfunktionen. Neu sind häufigere Pausenhinweise und ein Lernmodus mit leitenden Fragen statt mit direkt fertigen Antworten. Das US-Unternehmen OpenAI reagiert damit auf öffentliche Kritik und Klagen. Augen auf beim Online-Kauf. Der Handelsverband warnt vor Shops im Netz, die scheinbar in Deutschland sitzen, hinter denen aber Anbieter aus China stecken. Das Zurückschicken der Ware kann da sehr teuer werden und viele Käufer behalten sie deshalb. Das ist das Geschäftsmodell vieler Shops, so der HDE.
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2: Aktuell wolkig, im Laufe des Tages dann Sonne satt, mit ein paar schönen Wetterwolken bei Höchstwerten von bis zu 30 Grad. Und der Radio Seefunk Wettertrend für die ganze Heimat. Morgen regnet es dann.
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1: Ich bin Imme Kasten. Deutschlands Bauern fahren eine magere Ernte ein. Hitze und Trockenheit sind die Gründe. Beim Getreide rechnet der Bauernverband mit knapp 42 Millionen Tonnen, 7% weniger als im Vorjahr. Auch wegen niedriger Erlöse und hoher Kosten fordern die Bauern Hilfe vom Staat. Bundesjustizministerin Hubig will es Mietern leichter machen, ihre Wohnungen gegen Hitze zu schützen. Denkbar seien neue Regeln für den Einbau von Klimaanlagen oder Sonnenblenden, sagt sie. Bisher gäbe es dabei rechtliche Hürden. Hubig fordert außerdem, Klimaanpassung stärker zur gemeinsamen Aufgabe von Bund und Ländern zu machen. Deutschland will bei der Drohnenabwehr besser werden und dafür ist in Sachsen-Anhalt nun ein neues Forschungszentrum an den Start gegangen. In Kochstedt soll geforscht und unter realistischen Bedingungen getestet werden. Drohnen werden immer mehr zum Sicherheitsrisiko, etwa für Bundeswehrstandorte, Industrieanlagen oder auch Flughäfen. Jugendliche bekommen bei ChatGPT künftig automatisch stärkere Schutzfunktionen. Neu sind häufigere Pausenhinweise und ein Lernmodus mit leitenden Fragen statt mit direkt fertigen Antworten. Das US-Unternehmen OpenAI reagiert damit auf öffentliche Kritik und Klagen.
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2: Aktuell wolkig, im Laufe des Tages dann Sonne satt, mit ein paar schönen Wetterwolken bei Höchstwerten von bis zu 30 Grad. Und der Radio Seefunk Wettertrend für die ganze Heimat. Morgen regnet es dann.
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